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1: Queen Bey, Bey, Bey, Beyoncés Album B-Day feiert 20-jähriges Jubiläum und dazu gibt es eine ganz spezielle, teure Box für die Fans.
2: Die Box kostet einen knappen Taui, 1000 Dollar.
3: Was?
1: Moment mal.
3: Die Frau verdient genug Geld.
2: Ich weiß.
1: Wie sollen sich das normale Leute leisten?
2: Leute, es ist eine handgefertigte Box aus massivem Kiefernholz mit grünem Samt ausgekleidet. Da sind keine Platten drin oder irgendwas. Da ist ein kleiner Trageriemen in Krokodillederoptik und es ist eine Box.
1: Sieh da drin
2: was? Nee.

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1: Also die Sonne, die wir hier im Herbst abkriegen, die macht uns irgendwie alle ein bisschen woozy.
2: Ganz viel Sonne, richtig schön. Im Süden bis zu 26 Grad, hier bei uns in Berlin so 23, 24 Grad. Pass auf, ungewöhnlich warme Luftmasse.
1: Das klingt irgendwie auch ein bisschen so, ich fühle mich jetzt gerade belästigt.
2: Ich finde, das klingt ein bisschen nach mir, honestly. Ja.
1: Ist das vielleicht ein cooler Anmachspruch? Hey Baby, Bock auf eine ungewöhnlich warme Luftmasse?
2: Über Deutschland?

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1: Queen Bey, Bey Bey, Beyoncés Album B-Day feiert 20-jähriges Jubiläum und dazu gibt es eine ganz spezielle, teure Box für die Fans.
2: Die Box kostet einen knappen Taui, 1000 Dollar.
3: Was?
1: Moment mal.
3: Die Frau verdient genug Geld.
2: Ich weiß.
1: Wie sollen sich das normale Leute leisten?
2: Leute, es ist eine handgefertigte Box aus massivem Kiefernholz mit grünem Samt ausgekleidet. Da sind keine Platten drin oder irgendwas. Da ist ein kleiner Trageriemen in Krokodillederoptik und es ist eine Box.
1: Sie da drin?
2: Nee.

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0: Ich sag's jetzt einfach, ich sag's so, wie es ist. Wo wird am meisten gebumst?
1: Knick, knack, knick, knack.
0: So, Sekunde. Hä? Welches Land hat im Durchschnitt die meisten Sexakte pro Woche? Also was glaubt ihr, wo ist die Säule Sex in Langzeitbeziehungen noch am häufigsten? The List.
1: Natürlich Deutschland, ist doch klar.
0: Genau, Deutschland hat es hier tatsächlich nicht in die Aufstellung geschafft. Spanien, leider auch nicht unter den Top Ten.
2: Brasilien
0: auf der 2, Carolina, mit durchschnittlich 2,8 Mal Sex die Woche.
2: Was ist, wenn wir was komplett Unkonventionelles nehmen würden, sowas wie Albanien?
0: Ich finde tatsächlich die 3 relativ unkonventionell.

0: unkonventionell. Ich habe nicht damit gerechnet. Nee, es ist kein europäisches Land.
1: Madagaskar.
0: Okay, weirdly specific.
1: Ja.
0: Es ist ein extrem großes Land.
1: Extrem
0: Russland. Richtig, mit 2,7 durchschnittlichen Sexakten pro Woche. Und jetzt brauchen wir noch die Eins. Und da kann ich euch sagen, das ist ein europäisches Land.
2: Italien.
0: Nee, aber im Süden bist du schon ganz gut verortet.
1: Was denn da noch so? Zypern?
0: Nein, aber wir kommen in die richtige Richtung. 3,2 Sexakte pro Woche. Also da.
1: Griechenland.
0: Richtig. In Griechenland geht es am meisten ab. Apparently.
1: Warum habe ich da einen spanischen Adler gemacht? Keine Ahnung.
0: Da warst du doch auch gerade unterwegs im Urlaub.
1: Ja.
2: Schon wieder ein Kind gemacht.
1: Aber, nee, ich bleib bei 3 Kindern. Aber es ist schon krass, weil, also, bei 40 Grad und so weiter ist jetzt nicht die sexyste Stimmung
0: absolut.
1: Da.
0: Absolut. Ja, Deutschland hat übrigens im Durchschnitt 2,2 Mal die Woche Sex. Und ihr könnt ja nochmal überlegen, was für Länder ganz unten, ganz abgeschlagen wahrscheinlich sind.
1: Amerika.
0: Amerika sehr weit unten mit 1,6 Mal. Ja, aber tatsächlich ist ein asiatisches Land wirklich ganz weit unten.
1: Japan.
0: Ja, richtig. Mit 0,9 Mal die Woche, wie auch immer das möglich ist.
1: Weil Japan so schön ist. Die haben gar keine Zeit, darüber nachzudenken.
2: Aber das mit den Temperaturen macht schon Sinn, weil es gibt ja auch diverse Statistiken, auch hier bei uns in Deutschland, dass im Sommer mehr passiert, weil Haut wird gezeigt.
0: Die Hormone werden angekurbelt. Vitamin D.
2: Leute, es ist mir so unangenehm, noch
0: ach, zu reden. Quatsch. Oh mein Gott, ich freue mich einfach für uns, dass wir nicht so weit abgeschlagen sind. Und 2,2 Mal die Woche finde ich auch völlig fein.
1: Ist völlig okay. Macht ruhig ein bisschen mehr, glaube ich, ganz gut hier, damit wir wieder die Alterskurve hinkriegen bei Deutschland.
0: Also ja, genau.
1: Macht mehr Knickknack. 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

0: Könnt ihr sie sehen? Die Drachen.
1: Du kannst sie gar nicht sagen. Sorry. Du hast erstmal noch 8 Staffeln, durch die du durch musst.
0: Ich schwöre auf meine Mutter, ich habe angefangen, ich bin nach 10 Minuten eingeschlafen.
1: Glaube ich dir nicht.
0: Gar nicht
1: gejuckt. Kann nicht sein, Carolina. In den ersten 10 Minuten wird direkt jemand geköpft. Ich glaube nicht, dass du eingeschlafen bist.
0: Ich habe auch nicht die erste Folge, aber ich habe irgendeine Folge.
1: Du kannst auch nicht irgendeine Folge.
0: Es war, glaube ich, irgendein Finale, was ich mit Freunden anschauen musste. Und es hat mich so gar nicht gejuckt.
1: Oh Gott, oh Gott. Okay. Für alle da draußen, die einen vernünftigen Geschmack haben, wenn es um Serien geht. Platz 6 gerade auf den besten Serien des 21. Jahrhunderts von New York Times, Game of Thrones. Wer da dachte, nach 8 Staffeln ist Schluss, nach jeder Menge Drachenintrigen und sehr überraschender Tode. Nee, es kommt Nachschub aus Westeros.
0: Oh mein Gott. Last but literally never least.
1: Up to date. Carolina, wirklich 90% der Leute draußen freuen sich gerade, denn Warner Brothers hat einen Game of Thrones Kinofilm angekündigt, und zwar Aegon's Conquest. Soll im Juni 2029 dann ins Kino kommen. Und keine Sorge, Leute, wenn ihr euch jetzt so denkt, so, warte mal, Aegon.
0: Das heißt ein Drache.
1: Nein, das ist kein Drache. Also, obwohl, eigentlich hast du gar nicht so Unrecht, denn Aegon ist natürlich der Mensch, der die Grundlage für die Targaryen-Dynastie gelegt hat. Und die wissen, es geht in Aegons Conquest um Aegon den ersten Targaryen, der Westeros erobert. Und zwar mit seinen 3 Drachen, Balerion, Vhagar und Meraxes. Lach ruhig. Auch hinter der Kamera gibt es bekannte Namen. Jetzt haben wir menschliche Namen dabei. Owen Harris ist nämlich Regisseur. Der hat auch schon A Night of the Seven Kingdoms gedreht. Und das Drehbuch kommt von niemand Geringerem als dem Showrunner von House of Cards. Also Intrigen, wilde Verwirrung und unglaubliche Machtspiele sind vorprogrammiert. Wer die Hauptrollen übernimmt, ist allerdings noch offen. Es steht nur fest, Westeros kommt 2029 zurück ins Kino. Und es mag ein Hot Take sein von meiner Seite, aber das brauchen wir jetzt nicht mehr. Und das sag ich als großer Fan, aber das ist wirklich nicht mehr nötig.
0: Also das Einzige, was ich sagen kann, ist, in den letzten 2,5 Minuten war ich lost.
1: Sag nochmal, wie die Drachen heißen.
0: Aegons Drachen.

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2: Das Berghain ist nicht der beste Club Europas, aber es ist ein Club aus Berlin. Beim Time Out Magazine ist der Club Sisyphos auf Platz 1 gelandet. Der Club ist in einer alten Hundefutterfabrik und fühlt sich eher wie so ein kleines Festival an. Es gibt nämlich 5 Floors und einen riesigen Outdoor-Bereich. Teilweise kommen Leute Freitagabend rein und bleiben einfach bis Samstagmittag. Time Out empfiehlt ausdrücklich nicht den typisch komplett schwarzen Berghain-Look. Im Sisyphos darf es eher bunt und auffällig sein. Also wir reden davon Neon, Zebramuster und pinken Kunstfelljacken. Die passen wohl deutlich besser. Ein Fotoverbot gibt es aber auch da. Auf Platz 2 landet das Shelter in Amsterdam und danach kommt das Universe auf Ibiza. Das war letztes Jahr noch auf Platz 1. Das Bootshaus in Köln, das letztes Jahr noch auf Platz 4 war, ist jetzt gar nicht mehr in den Top 10. Für das Ranking wurden Leute zum Nachtleben in ihrer eigenen Stadt befragt und dazu kamen dann noch Meinungen von Autorinnen und Autoren vor Ort.
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1: 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Neuer Monat, neue Regeln und im Oktober gibt's gleich ein paar Änderungen. An immer mehr Bahnhöfen gilt jetzt ein Alkoholverbot. Bis Mitte des Monats soll das an allen deutschen Bahnhöfen gelten. In Restaurants oder Bars im Bahnhof dürft ihr aber weiterhin Alkohol trinken und verschlossene Flaschen auch mitnehmen. Außerdem könnt ihr ab heute Patientenverfügungen und Vorsorgevollmachten digital hinterlegen. Ärztinnen und Ärzte können sie dann im Ernstfall direkt abrufen. Und Ende Oktober steht dann auch schon die Zeitumstellung an. Dadurch wird's dann abends schneller dunkel. Außerdem gibt es seit Mitternacht den neuen Tankrabatt. Benzin und Diesel sollen dadurch insgesamt rund 17 Cent pro Liter günstiger werden. Dafür wurden die Energiesteuern gesenkt. Der Rabatt gilt erstmal bis Ende des Jahres und kostet Bund und Länder rund 2,5 Milliarden Euro. Allerdings müssen die Tankstellen die Senkung gar nicht komplett weitergeben. Ob ihr also die vollen 17 Cent spart, hängt davon ab, wie sich die Preise jetzt wirklich entwickeln. Und heute Abend steht das nächste Länderspiel für die deutsche Männerfußballnationalmannschaft an. In der Nations League geht es gegen Serbien. In den ersten beiden Spielen mit Trainer Jürgen Klopp gab es bisher eine Niederlage und ein Unentschieden. Deswegen geht es jetzt natürlich um den ersten Sieg.
2: Die Jungs sind wirklich bereit, die wollen guten, sehr guten und erfolgreichen Fußball spielen. Und da werden wir hinkommen. Das Problem ist ein bisschen, dass unsere Entwicklung unter dem Brennglas der Öffentlichkeit stattfindet und jeden Tag sozusagen bewertet wird. Das ist an sich kein Problem. Aber dadurch beschleunigt sich der Prozess ja nicht.
1: Anstoß ist heute Abend um 20.45 Uhr in der Allianz Arena in München. Übertragen wird das Spiel übrigens im zweiten.
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1: Guten Morgen. Capital Bra wird so persönlich wie selten. In einer neuen Hörprobe, die er auf Instagram in der Story gepostet hat, spricht er nämlich über den Brandanschlag auf sein Grundstück im April 2024 und vor allem über das, was es mit seiner Familie gemacht hat.
2: Last but literally never least.
3: Up to date.
1: Damals, vor 2,5 Jahren, wurde der Mercedes seiner Frau komplett zerstört. Besonders dramatisch an dem Vorfall, der Rauch zog bis Richtung Kinderzimmer. Mm. Jetzt verarbeitet Capi den Vorfall offenbar in einem neuen Song und erzählt, wie sehr das Ganze seine Kinder belastet hat. In dieser Hörprobe hört ihr nicht, was er darüber sagt, aber so melancholisch klingt der Track.
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0: geht's mit Frau schreit, Kinder weinen, weil der Benz brennt. Was für Kokainprobleme. Oh, Kollege, ich zeig dir, was ist bitter. Der Rauch von diesem Benz kommt in dein Kinderzimmer. Ja, da schlafen meine Kinder und ich reiß sie aus dem Schlaf. Außerdem rappt er weiter, dass er in seine Tochter 6 Monate lang ein Trauma gehabt hätte. Papa, das ist heiß, wie soll ich das vergessen? Und ja, genauso persönlich geht's eben weiter auf dem Track. Er hat auch noch einen neuen Track gedroppt in den Stories, der heißt Kapitalsyndrom. Der geht auf jeden Fall sehr viel doller nach vorne, aber er äußert sich eben auch wahnsinnig persönlich zum Brandanschlag.
1: Also da kommt gerade einiges von Kapi. Es kommt ja auch ein gemeinsames Album mit Samra, Berlin lebt 3. Die beiden gehen auf Tour und die haben hier bei uns letzte Woche Takeover gemacht. Alles auseinandergenommen. Unter anderem gab es Freestyle-Raps. Farid Bang hatte angerufen.
0: Kapi hat das Wetter auf einmal moderiert.
1: Aka außer Kontrolle hat angerufen.
0: Ach ja, stimmt, dann saß du im Keller gefühlt.
1: Samra hat das Deutschland gegen Niederlande-Spiel kommentiert. Also es war einiges los und wir haben in die Songpremiere von dem neuen Track Rauchen ist tödlich reingefeiert. Den ganzen Stream, das ganze Takeover checkt ihr nochmal auf kissfm.de oder auf unserem YouTube-Account und den Song bekommt ihr jetzt. 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

0: Und R&B am 1. Oktober, Kiss Nation, 1. Oktober, und es fühlt sich auf jeden Fall von den Temperaturen her überhaupt gar nicht so an. Big Mo's Morning Show Zone, gleich vor euch in der Playlist, links, rechts, Summer Jam, ein neues Album ist am Start, die Tour ist auch geplant, wo unter anderem auch Billa Joe mit dabei ist, also bei dem Boy läuft. Vorher gibt's noch Black Eyed Peas mit Just Can't Get Enough, also nur feinste Musik hier zum Wachwerden an einem Donnerstag.
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0: Kiss Nation, wo habt ihr zuletzt wieder dicke Abstriche gemacht, weil Leben einfach viel zu teuer ist? Ihr Big Mo's Morning Show mit Carolina und Franzi. Und bei den Ladies, ne, zum Beispiel keine Nägel mehr machen, fällt uns sehr schwer, aber muss auch mal sein. Oder wo ganz, ganz viele von euch Abstriche machen, ist direkt mal einen von den 100 Streamingdiensten cutten, ja, weil es einfach nicht mehr geht.
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0: Future mit California Girls hier auf KISS FM, KISS Nation. Schön, dass ihr mit am Start seid hier am Donnerstag, am KISS FMs Feines Donnerstag, 1. Oktober. Und deswegen,
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0: Das ist jetzt der richtige Ton, den ich noch mehr kurz abspielen wollte, weil ich wollte schon mal euch vorbereiten. Immer kurz nach 7 fangen wir doch an. Es ist jetzt 6.42 Uhr, wir haben noch Zeit. Biggie, Big muss Morning Show on. Aber überleg mal, heute ist der 1. Oktober. Was ist dann? 2. Oktober? 3. Oktober? Moment mal, Feiertag, Tag der Deutschen Einheit. Ist jetzt ein bisschen kacke, ehrlich gesagt, dass dieser schöne Feiertag an einem Samstag ist und jetzt leider wir nicht dadurch einen Tag frei haben unter der Woche. Aber egal, Tag der Deutschen Einheit, wir wollen es trotzdem wieder feiern. Und es ist sehr naheliegend, aber es ist halt wirklich extrem geil. Deswegen KISS FMs Feines, das ist ja immer, ihr könnt bestimmte Tracks hier euch wünschen und wir spielen das, aber immer zu einem Thema. Und das Thema ist einfach Tag der Deutschen Einheit, schon mal vorziehen und vorfeiern. Nur die besten deutschen Tracks. Und da könnt ihr jetzt natürlich den ganzen Deutschrap-Shit nehmen, den wir auch eh so hier in der Playlist haben. Oder ihr geht auch nochmal zurück und überlegt, so Flashback-mäßig, was habt ihr denn lange nicht mehr gehört? Was muss mal hier wieder unbedingt im Radio gespielt werden? Ob es jetzt die alten Dinge sind von Massive Töne, Fanta 4, Das Bo, was mir jetzt gerade spontan einfällt, oder die alten Materia-Tracks. Zu welchen Tracks habt ihr denn einen besonderen Bezug? Könnt ihr ja schon mal überlegen und dann spielen wir euren German Beats hier heute all day long. Und ich freue mich sehr, wenn da so richtig geile

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1: Hey yo, Kiss Nation, Biggity Biggity Big Mo hier. Ich weiß ja nicht, ob ihr es wisst, jetzt heute am 1. Oktober, 2. Oktober ist ein Freitag und der 3. Oktober, Tag der Deutschen Einheit, ist ein Samstag. Was? Feiertag an einem Samstag? Was ist denn da los? Läden geschlossen, was soll denn das? Wir haben gute Nachrichten, Kiss Nation. 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

0: Das ist doch eigentlich der entspannte, chillige Vibe, den wir alle brauchen, oder? Leute, gleich 7 Uhr, Carolina Franzi, Big Mo hier und in den News.
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2: Hey, yo, Michelle, was ist denn hier?
3: Guten Morgen. Seit Mitternacht gibt es den Tankrabatt. Die Steuern auf Benzin und Diesel wurden um 17 Cent gesenkt.
2: Renn zu den Tankstellen schnell!
3: Na, noch nicht ganz. So. Also an den Tankstellen sind die Preise schon runtergegangen. Aber es lohnt sich trotzdem nicht direkt heute Morgen zu tanken, sondern erst wieder kurz vor 12. Denn die Regel, dass nur einmal am Tag die Preise erhöht werden dürfen, bleibt. Das bedeutet, der Rabatt dann jetzt ganz genau bei 50 Litern kostet das ungefähr 8,50 Euro weniger. Aber auch nur, wenn die Tankstellen wirklich die Steuersenkung komplett weitergeben. Und der neue Tankrabatt gibt jetzt erstmal bis Ende des Jahres. Bis dann werden wir sehen, wie viel günstiger es dann wirklich wird.
0: Ratet mal, wer vorgestern nochmal wieder vollgetankt hat.
3: Du. Me. Das ist nicht gut.
0: Ja,
3: hättest mal gewartet bis
0: gar
3: heute.
0: Gar nicht drüber nachgedacht. Warum hast du nicht das aktiver gesagt, Michelle?
3: Ich hab's dir gesagt.
0: Okay.
3: Und es gibt noch mehr neu, denn wir starten in den Oktober. Es gibt jetzt strengere Regeln für bestimmte Ewigkeitschemikalien in Klamotten und Make-up. Mhm. Außerdem gilt ab Mitte des Monats an allen Bahnhöfen in Deutschland ein Alkoholverbot.
2: Was aber?
3: Und es geht auch in die kalte Jahreszeit. Ende des Monats steht die Zeitumstellung an, also es wird dann wieder früher dunkel. Außerdem müssen Vermieter jetzt sicherstellen, dass ihr eure Wohnung ausreichend heizen könnt. Also bei Gelegenheit vielleicht schon mal die Heizung checken, ob noch alles funktioniert. Und IKEA startet auch noch was Neues. Mitte des Monats wird es einen Online-Second-Hand-Marktplatz für gebrauchte IKEA-Möbel geben.
0: Okay, da sind sehr viele sehr interessante Sachen dabei. Darüber müssen wir auf jeden Fall nochmal im Laufe der Morning Show ein bisschen detaillierter reden, bitte.
3: Und Rihanna war mit ihrer Familie damals wirklich zu Hause, als auf ihr Anwesen in Los Angeles geschossen wurde. Das war im März. Jetzt ist eine 36-jährige Frau wegen versuchten Mordes angeklagt.
4: Yo.
3: Sie soll mit dem Auto vorbeigefahren sein und mehrfach auf das Haus geschossen haben.
0: Was ist da los, Mann?
3: Rihanna, A$AP Rocky und auch die drei gemeinsamen Kinder waren zu dem Zeitpunkt in dem Haus. Verletzt wurde aber zum Glück niemand. Kurz danach wurde die Frau festgenommen. Einen möglichen Grund nannte sie nicht, aber sie soll vorher wohl online ganz viele wütende Posts über Rihanna veröffentlicht haben.
0: Ey. True Crime, aber zum Glück geht's da allen gut bei den Stars.
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0: Radio Kiss Nation, was geht ab? Es ist 7:09. Carolina Beckmann hier, was geht ab? Kiss FM ist an. Es ist Donnerstag, 1. Oktober. Es ist Kiss FMs Finest Tag. Ihr könnt die Playlist mitbestimmen.
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0: Und wir waren so innovativ wie noch nie.
2: Ey, jeden Donnerstag bestimmt ihr die Playlist. Es muss nur zu unserem Thema passen. Und dann sagt ihr uns, welcher Song hier in die Playlist reinkommt. Und am Wochenende ist Tag der Deutschen Einheit. Deswegen wollen wir heute mit euch die ganzen deutschen Artists abfeiern. Made in Germany ist das Motto. Und es ist egal, ob die Songs auf Deutsch sind, auf Englisch, auf Italienisch, Albanisch, welche Sprache auch immer, Hauptsache die Artists kommen aus Deutschland.
0: Deutschland. Und natürlich ist es noch geiler, wenn es so vergessene Banger sind, die wir alle vergessen haben. Wir können natürlich auch, keine Ahnung, jetzt fällt mir gerade nichts ein hier.
2: Vergessene Banger? Sabrina Setlur.
0: Ja, zum Beispiel. Aber es kann jetzt auch was sein, was wir alle kennen. Summer Jam, Shirin David, More Money, More Hate. Das spielen wir aber eh hier bald, ja? Also vielleicht doch irgendwas anderes, was wir alle vergessen haben. So wie, wollen wir starten?
2: Ja,
0: so wie
2: bitte.
0: Ephras, es tut mir doch so leid.
3: Tut mir doch so leid. Hey, hey. Girl, ich würde alles tun, dass du mir verzeihst.
0: Ja, das ist so eure MSN-Zeit, ICQ-Zeit. Wo
3: ich
0: ihr vielleicht
3: euren
0: ersten Herzschmerz erlebt habt.
2: Auf jedem Handy war dieser Song. Jeder hat diesen Song irgendwie gehört, gepumpt, seinen Liebeskummer dazu verarbeitet, so getan, als hätte er oder sie Liebeskummer, obwohl da niemand im Leben war. Storyfrei erfunden. Deswegen gehört er hier bei uns in die Playlist.
0: Also, jetzt seid ihr nochmal kurz gefragt, welche Tracks kommen aus Germany, Sprache egal, kommen aus Germany und haben wir im besten Fall vergessen, das ist ein richtiger Banger. 030 2019 1717, sagt das uns per WhatsApp und dann spielen wir es so wie jetzt hier.
2: Oh mein Gott, ist das schön.
0: Ephras, das tut mir auch so leid. Wenn ihr es fühlt, macht eine Story.

0: Tag der Deutschen Einheit am 3. Oktober und das feiern wir heute bei Kiss FM's Finest. Nur Tracks made in Germany, diese könnt ihr euch wünschen.
1: Kiss Contact 030 20 19 17 17. Schickt uns eine Sprachnachricht oder klingelt durch und landet straight hier bei uns im Stuhl. Und so, ich will ihn nochmal spielen, der war so schön.
0: Nein, wahrscheinlich finden wir noch andere Bangalows. Ihr habt doch bestimmt auch eine geile Idee, Kiss Nation. Wir wollen das spielen. Chris Breezy jetzt hier.

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1: Kiss Nation, guten Morgen am Donnerstag, 1. Oktober. Wir sind im Oktober. Carolina Franzi, Big Mo hier. Und Wetter fühlt sich nicht nach Oktober an, oder?
2: Nee, gar nicht. Heute ist noch richtig schön angenehm in Berlin. 24 Grad sind drin, ein Mix aus Sonne und Wolken. Aber ihr braucht definitiv einen Regenschirm in Köln und in Frankfurt. Da regnet es jetzt schon und soll den ganzen Tag durchgehend durchregnen. In Köln das Ganze bei bis zu 22 Grad und in Frankfurt sind heute maximal 22, 23 Grad angesagt.
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1: Aber weißt du, was ich besonders gut finde? Dass du gerade so wieder in deinen Rap-Flow reinkommst, aber dass du deine Cap ja auch schräg aufhast.
0: Ist es so schlimm, wenn es so schräg ist?
1: Das ist speziell.
0: Tut mir leid, das ist jetzt kein Radio. Ich muss mal kurz sagen, wie ich früher meine Cappy auf hatte. Als ich dachte, ich bin cool, habe ich immer so, ne, so hinten rumgetragen, aber dann ja, so schräg nach da. So, und wenn ich die Cappy dann so anhatte, ich muss mal gleich eine Story machen, dann war ich immer drunk. Das war mein Drunk-Modus. Das war der Drunk-Modus.
1: Dann weiß ich jetzt Bescheid, wenn du das nächste Mal die Cappy wieder so sitzt. Nach hinten gedreht, gleich schräg.
0: Das war ja früher so, vielleicht ja immer noch, weiß ich nicht. Ich werde gleich eine Story dazu machen, dann könnt ihr das sehen. Erstmal, guten Morgen, Kiss Nation. Carolina Franzi, Biggie, Big Mo hier auf Kiss FM. Und es ist ein Wunder, dass wir so relativ gut gelaunt sind, weil irgendwas ist doch da drin. Spürt es auch Kiss Nation in eurem Körper irgendwie? Ihr werdet krank oder kränklich? Da kommt irgendwas? Oder seid ihr schon und wollt es loswerden?
1: Ja, ich glaube, ich bin an einem Punkt, wo ich eigentlich bin, aber ich keine Zeit habe, weißt du, was ich mir habe?
0: Ich habe keine Zeit, krank zu sein. Das ist wirklich nicht gut.
1: Ich weiß.
0: Ja, weil wenn du krank bist, dann halt sagt dein Körper, Hilfe, ich brauche Ruhe. Und zwar genau so.
1: Ja.
0: Und jetzt kommt, es ist wieder ein Standardding, aber wir müssen wieder jetzt immer hervorheben und uns erinnern. Wie können wir das verhindern? Auf natürliche Art und Weise. Nicht jetzt mit Medikamenten, mit Gebustat oder Aspirinkomplex oder so, sondern mit den natürlichen Sachen. Und ja, Katrin ist da auf jeden Fall auf der Seite Ingwer und Co.
2: Guten Morgen, liebes Kiss FM Team. Ich schwöre auf Ingwer-Shot. Man nehme.
0: Habe ich auch schon getrunken.
2: 3 Orangen.
0: Ach so, selber gemacht.
2: 2 Zitronen, 2 Limetten und ein großes Stück Ingwer. Schneide dieses alles klein, wichtig, mit Schale. Also von daher würde ich vorschlagen, Bioprodukte. Mit 400 Milliliter Wasser aufpürieren, danach abseihen und dann im Kühlschrank stellen. Das kannst du locker
0: so
2: eine Woche lang im Kühlschrank und jeden Morgen ein kleines Gläschen.
0: So aufwendig?
2: Ich mache früh immer noch einen ganz kleinen Tropfen Öl mit rein, dass sich im Körper die Vitamine besser lösen. Und ich muss ehrlich sagen, ich fahre damit ganz toll. Probiert's aus. Schönen Tag noch. Ciao.
0: Ja, danke schön, Katrin, aber es ist mir ein bisschen zu viel Aufwand.
1: Ja, aber sie klingt sehr... sehr lebendig. Weißt du, ich meine nicht so wie ich auf Crack.
0: Immer wenn ich merke, da kommt irgendwas, esse ich abends. Deswegen riecht es vielleicht immer Knoblauch. Eine Knoblauchzehe roh. Mein Geheimtipp.
1: Oh,
0: und irgendwas
1: schaut
0: vom Drogeriemarkt, weil ich habe keinen Bock auf so viel Aufwand. Na, bis jetzt geht's. Da kann nichts ausbrechen.
1: Ich sag euch ganz ehrlich, das beste Mittel, wenn man sich cranky fühlt, einfach schlafen.
0: Ach so.
1: Einfach schlafen. Viel Schlaf hilft viel.
0: Okay. Dann halt schlafen. Gute Nacht, Kiss Nation. Nee, wenn ihr noch irgendwas anderes habt, was wir jetzt irgendwie vergessen haben, meldet euch sehr gerne, damit wir alle gesund bleiben hier am Kiss Contact 030 2019 1717. The Weeknd. Jetzt mit Madonna, Playboy Cardi und Pagina um 7.36 Uhr. Moin!

0: Hands Down. Heute ist der 1. Oktober, wir sind drin im Oktoberkiss Nation. Carolina Franzi, Biggity Big Mo hier.
1: Hi.
0: Dann kommt der 2. Oktober, dann kommt der 3. Oktober, Tag der Deutschen Einheit, ein Feiertag an einem Samstag. Aber trotzdem werden wir das jetzt ein bisschen vorziehen und feiern die Tracks aus Germany auf Deutsch.
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0: Ne, immer donnerstags könnt ihr die Playlist mitbestimmen, aber es hat immer ein anderes Thema.
1: Ja, das muss zum Thema passen, dann haut ihr die Songs raus, wir packen sie in die Playlist und das alles heute zum Thema Made in Germany. Alle Artists, die aus Deutschland kommen und die können dann auf Englisch zum Beispiel Musik machen oder auf Deutsch oder auf Französisch oder Albanisch, das ist völlig egal. Hauptsache, die kommen aus Deutschland, Made in Germany, also haut raus am KISS Kontakt 030 2019 17 17.
3: Als nächstes haben wir so einen Klassiker für euch ausgepackt. Ich habe so viele Fun Facts über diesen Song gefunden. Aber erstmal, was wünscht sich denn die KISS Nation?
0: Hier die Sprachnachricht.
4: Also ich finde, wir brauchen unbedingt die eine 2005 von die Firma Tatwaffe, wie auch immer. Aber das brauchen wir. Das war doch auch so ein richtiger Banger damals.
0: Die eine oder keine. Für keine andere Frau gehe ich lieber in den Bau. Das
3: aber
0: kommt gleich.
3: Gerne. Aus dem April 1998 übrigens.
0: Was? 98?
3: Also, ja, 98 ist aber erst 2005 dann richtig berühmt geworden.
0: Crazy.
3: Und tatsächlich in dem Video, könnt ihr euch noch daran erinnern, an das Musikvideo?
0: Nee,
3: wo die so durch die Stadt latschen und so?
0: Nee,
3: okay,
0: nee.
3: Ist auf jeden Fall mit der Frau von dem Typen, der das Lied geschrieben hat, gedreht. Komplett no budget, hat aber Millionen Aufrufe bekommen.
0: Das sind die besten Videos.
3: Und ich weiß, das wisst ihr alle, liebe KISS Nation, aber achtet mal darauf, da ist nämlich der Pachelbel-Kanon mit eingearbeitet. Den kennt ihr, diese ganz, ganz berühmte Abfolge, diese ganz, ganz berühmte Harmoniefolge ist da mit drin. Die habt ihr hundertprozentig schon mal gehört. Der Kanon in D-Dur von Johann Pachelbel ist mit drin.
0: Was?
3: Ja, achtet mal drauf.
0: Okay, da achten wir mal drauf. Der Kanon von Pachelbel.
3: Pachelbel. Also es ist richtig Hochkultur, okay?
0: Also wenn ihr auch einen bestimmten Track habt, irgendeinen Banger, den wir alle vergessen haben, der jetzt zu dem Motto passt, Made in Germany hier, Verkehrs etwas Feines, dann checkt's auch rüber. Gerne auch per Sprachnachricht, dass wir hier im Radio direkt abspielen können. An 030 2019 17 17 per WhatsApp. Und jetzt...
5: Yeah. Es ist immer noch die eine.
0: Die Firma. Die eine. Jetzt auf KISS FM. Macht eine Story, markiert uns, damit wir es reposten.
3: Ja.

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0: Big Mo hier.
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0: Guten Morgen, Kiss Nation. Schön, dass ihr mit am Start seid. Um gleich 8 Uhr in wenigen Sekunden. Carolina Franzi, Big Mo hier.
1: Hallo.
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0: Und Michelle am Start. Was geht?
1: Guten Morgen. Neuer Monat, neue Regeln. Und im Oktober gibt's einige Änderungen. An immer mehr Bahnhöfen gilt jetzt schon ein Alkoholverbot. Bis Mitte des Monats soll das an allen Bahnhöfen in ganz Deutschland gelten.
0: Sommer!
1: In Restaurants im Bahnhof dürft ihr weiter Alkohol trinken und verschlossene Flaschen auch immer dabei haben. Außerdem könnt ihr ab jetzt Patientenverfügungen digital hinterlegen. Also Ärztinnen und Ärzte können sie dann im Ernstfall direkt abrufen und ihr müsst sie nicht dabei haben. Und Ende Oktober steht dann auch schon die Zeitumstellung an. Dadurch wird es dann abends auch schneller dunkel.
3: Mm. Noch schneller?
1: Noch schneller.
0: Zeitumstellung, wirklich schwieriges Thema auch für alle Eltern.
1: Ja, für alle insgesamt.
0: Ja, ist es so?
1: Ja.
0: Ja.
1: Ja. Ja.
0: Warum? Warum?
3: Glaubt man nicht, dass ich dann pünktlich komme morgen.
0: Ey, wollen wir das Thema aufmachen? Zeitumstellung abschaffen? Ja oder nein?
3: Nein!
1: Oh, nein, bitte nicht, bitte nicht.
3: Es sei denn, ihr habt krasse Gedanken und Meinungen, liebe Kiss Nation.
1: Der Winter bleibt dadurch ja trotzdem. So, außerdem gibt es seit Mitternacht jetzt auch den neuen Tankrabatt. Benzin und Diesel sollen dadurch insgesamt 17 Cent pro Liter günstiger werden. Dafür werden die Steuern nämlich gesenkt. Der Rabatt gilt erstmal bis Ende des Jahres und kostet Bund und Länder rund 2,5 Milliarden Euro. Die Preise an den Tankstellen sind auch schon etwas runtergegangen, aber die 12-Uhr-Regel bleibt trotzdem. Also kurz vor 12 ist es wahrscheinlich am günstigsten zu tanken.
3: Das ist so crazy, dass Tanken so ein alltägliches Ding ist, so voll die wissenschaftliche Arbeit geworden ist. Und wann tanke ich wie, was, wo, in welcher Stadt und bla.
1: Ja, vor allem, ich mache dann auch mal kurz Pause, um tanken fahren zu können, halt kurz vor 12. Weißt du? Das muss ja mit einplanen, damit du den günstigsten Preis kriegst.
0: Das schreit doch nach der Kiss FM 12 vor 12 Tankparty. Irgendwie, irgendwann demnächst mit dem Kiss FM Truck. Und dann können sich alle fried... Ach, egal. Ich bin fertig mit... Ich brainstorme
1: nicht
0: nur.
1: Nicht durchdacht.
3: Okay.
1: Bro. So, heute Abend steht erstmal das nächste Spiel für die deutsche Männerfußballnationalmannschaft an. In der Nations League geht es gegen Serbien. In den ersten beiden Spielen mit Trainer Jürgen Klopp gab es ein Unentschieden und eine Niederlage. Danach gab es dann online richtig viele Hate-Kommentare, dass die deutsche Nationalmannschaft nicht mehr deutsch genug sei.
0: Wie?
1: Trainer Jürgen Klopp hat aber keine Zeit für Hater.
4: Also es gibt keinen Grund, sich über diese Menschen Gedanken zu machen. Also meine Gedanken kriegen sie nicht. Also ich habe im normalen Leben für Dummheit wenig Zeit und in sozialen Medien auch nicht. Und wenn man es früher öffentlich machen wollte, musste man einen Leserbrief schreiben. Die Eltern und uns erinnern sich. Da hat man einen Füller geholt, hat einen aufgeschraubt, musste einen Brief schreiben, hat eine Briefmarke gebraucht, einen Umschlag und all so. Bis er im Briefkasten war, waren wir gar nicht mehr sauer. Heute hauen die Leute Sachen raus. Da hab ich noch gar nicht angefangen zu denken.
1: Das Spiel gegen Serbien startet heute um 20.45 Uhr in der Allianz Arena in München. Übertragen wird das Spiel übrigens im zweiten.
0: Und schaffen wir es, Leute? Was glaubt ihr?
3: Ja, heute Platz der Knoten.
0: Ja, diesmal. Diesmal hier, wenn wir.
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0: Franzi, du hast lange nicht mehr gesagt, dass du dazu eine Verbindung hast zu diesem Song.
1: Ja.
0: Ist immer wieder soweit für die, die neu dazugekommen sind bei Kiss FM.
1: Damit, es war mein Autofahrsong früher, mit dem ich über die Dörfer gefahren bin. Der erste Song, den ich so mitrappen konnte. Und ich dachte halt, ich bin's.
2: Aber du hast ein wichtiges Detail vergessen.
1: War ein Cabrio. Oder was meinst du?
2: Dass du mit diesem Cabrio ein Fotoshooting hattest.
0: Das habe ich sogar vergessen. Was für ein Fotoshooting?
1: Das habe ich dir im Vertrauen gezeigt.
2: Das hast du
1: das
2: schon mal gesehen.
1: Niemand in die Öffentlichkeit tragen.
0: Ja,
1: ich hatte mein Fotoshooting mit meinem Auto.
0: Dann lagst du so auf der Autohaube drauf?
2: Nein. Ich stand einfach davor.
1: Und dann saß ich so drin und hatte so meinen Arm so raus. Brumm, brumm, so.
0: Es ist 8 und 9, es ist Donnerstag. Ja. Guten Morgen, Kiss Nation.
1: Ich komme vom Dorf.
2: Ich liebe alles daran. Dorf. Das ist iconic.
0: Never forget your roots.
1: Das war damals einfach ein Ding. Okay. Am Samstag ist Feiertag, Tag der Deutschen Einheit. Und auch wenn sich Deutschland gerade irgendwie nicht besonders vereint anfühlt, können wir uns, glaube ich, alle auf Musik einigen hier gemeinsam in der Playlist. Und zwar auf die

0: krassesten Banger aus Deutschland. Die müssen jetzt nicht unbedingt deutschsprachig sein, ne? Einfach die krassesten deutschen Artists, die pushen wir heute hier bei KISS FMs Finest mit euren Favorites.
1: Das Geile ist halt, ihr bestimmt die Playlist, also haut raus am KISS Contact 030 20 19 17 17, entweder als WhatsApp-Sprachnachricht oder direkt hier bei uns im Studio anrufen.
2: Franzi, Carolina, hi. Big Mo hier. Wer ist da am KISS Contact?
3: Guten Morgen. Hallo. Guten Morgen, hier ist Dominique aus Kloppen.
2: Hey. Was geht ab mit deinem Live?
3: Du, ich bin gerade auf dem Weg zur Arbeit und habe euch vorhin gehört und habe gedacht, ich habe auch nochmal einen Track für Made in Germany. Ich
2: weiß, oh mein Gott.
3: Ob ihr den schon gespielt habt, aber vielleicht aktueller denn je Sammy Deluxe mit Weck mich auf.
0: Nice!
2: Das ist doch geil. Wieso musstest du denn sofort daran denken oder hörst du den eh immer jeden Tag privat?
3: Nee, gar nicht, aber irgendwie hatte ich den letztens auf meiner For You-Page bei Instagram und habe gedacht, ja, es ist eigentlich so mit dem Inhalt aktueller denn je, was gerade so los ist. Und der fiel mir dann spontan vorhin ein.
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2: Ja, ist krass, ne? Wie viele alte Tracks immer noch irgendwie up to date sind. Ob es jetzt auch Tupac ist mit Changes oder so.
5: Ja, Sino Changes.
2: Weck mich auf aus diesem Albtraum. Aber auch ein geiler Track.
3: Definitiv, voll.
2: Und das sind genau die Sachen, die ich meine. Genau das, die Flashback-Momente, die wir hier haben wollen. Deswegen kannst du ihn dir denn so mal, Dominique, selber hier anmoderieren. Und dann läuft er hier auf KISS. Go!
3: Ja, KISS Nation, jetzt für euch hier am Start. Sammy Deluxe mit Weck mich auf.

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2: Kiss Nation, guten Morgen am Donnerstag, 1. Oktober. Wir sind im Oktober. Carolina Franzi, Big Mo hier. Und Wetter fühlt sich nicht nach Oktober an, oder?
3: Nee, gar nicht. Heute ist noch richtig schön angenehm in Berlin. 24 Grad sind drin, ein Mix aus Sonne und Wolken. Aber ihr braucht definitiv einen Regenschirm in Köln und in Frankfurt. Da regnet es jetzt schon und soll den ganzen Tag durchgehend durchregnen. In Köln das Ganze bei bis zu 22 Grad und in Frankfurt sind heute maximal 23 Grad angesagt.
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1: Hey, yo, Kiss Nation, guten Morgen, Carolina Franzi, Big Mo,
2: good
1: hier
2: morning.
1: Am Donnerstag, 1. Oktober.
3: Ihr entscheidet heute über die Playlist. Oberthema ist Made in Germany, denn am Samstag ist Tag der Deutschen Einheit. Samstag, also Feiertag, komplett random und unnötig, aber
1: hey. Können wir den Feiertag bitte nachholen, verdammt nochmal.
3: Ist wirklich so, aber das machen wir jetzt im Prinzip musikalisch hier, der Feiertag auf Kiss FM. Und ihr sagt uns, welche Banger aus Deutschland wollt ihr hören? Und Carolina und ich haben ein Problem.
2: Ein Problem?
3: Ja, ein Problem.
1: Was denn für ein Problem?
3: Dich. Du bist unser fucking Problem.
1: Ja, ich kann auch gehen. Ja,
3: Mo.
1: Was solltet ihr hier?
3: Mo hat keinen Zugang zu seinen Emotionen.
1: Doch.
3: Und immer, wenn wir was Emotionales, Langsames, Trauriges, Schönes hier in die Playlist packen wollen, dann blockt er ab, dann werden hier Kotzgeräusche gemacht, dann wird rausgegangen.
1: Ich kann halt nichts mit Glashaus anfangen.
3: Als ob du dann so,
2: Mann.
3: Als ob du wirklich so Gänsehaut kriegst am ganzen Körper, sobald du mal einmal eine Emotion zulassen musst.
2: Aber man muss auch
3: die
2: zugeben.
3: Die nicht ist, hallo, ich bin Big Mo.
2: Scooby-Dooby-Doo.
1: Ja, das ist mein Vibe, da bin ich mit dabei.
3: Ja.
2: Ey, aber dieser Song, der ist so iconic, dass ich wirklich zu 100% sicher bin, dass mindestens 80% der Ladies, also, die das gerade hier hören,
3: 100%.
2: Schon mindestens einmal irgendeine Art von Liebeskummer dazu verarbeitet haben.
3: Klar.
2: Vielleicht auch hier und da eine Träne vergossen haben. Vielleicht hier und da auch simuliert haben, einen Liebeskummer zu haben, wo keiner da war, einfach nur um den Song besser zu fühlen. Dieser Track ist so iconic und darf nicht fehlen, nämlich Glashaus mit Wenn das Liebe ist.
3: Wollt grad... Oh, Entschuldigung.
1: Ich hab noch nie gehört.
3: Ach Mo, da aber doch keine Scheiße.
1: Oder kommt er noch?
2: Wenn das Liebe ist. Oh mein Gott, ich hab Gänsehaut.
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1: Ich schwöre, ich hab das noch nie gehört.
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1: Wahrscheinlich, weil ich es immer direkt weggeskippt hab.
4: 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Wenn das Liebe ist.
1: Okay, ja, wir sind noch nicht dabei.
3: Toll.
1: Ja
3: und gleich kommt noch Yvonne Katterfeld für dich hier in die Playlist.
2: Oh mein Gott!
3: Oh ja, hier wird gekocht
2: Bitte.
3: Im Hintergrund und du findest mal ein bisschen den Zugang. Du kannst ja jetzt mal ein paar Minuten versuchen, so in dich reinzufühlen.
1: Aber ich fühle nur in mich rein, weil die anderen Tracks haben einiges ausgelöst bei Insta-Story-mäßig.
2: Oh, ist so
1: Wenn
2: schön.
1: Wenn jetzt wirklich viele eine Insta-Story machen, die
2: Mach
1: das wirklich
2: eine
1: fühlen.
2: Insta-Story, Ladies.
1: Und uns markieren, ich sehe das, ich logge mich jetzt ein bei Kiss Insta, dann repose ich auch ein paar, okay? Glashaus, wenn das Liebe ist. Angeblich so krass.

0: Wenn wir jetzt ganz schön.
1: Jetzt.
2: Den haben ganz viele gefühlt jetzt, eurer Meinung nach, ja, Carolina, Franzi?
1: 100%.
3: Ja, Mo.
2: Okay.
1: Okay, wir testen das.
2: Wir testen ich warte ja auf Feedback hier bei Instagram, aber noch keine Story.
1: Alle,
2: gemacht.
1: Die den Song jetzt gerade richtig hart gefühlt haben, schickt jetzt ein rotes Herz per WhatsApp 030 20 19 17 17.
3: Das finde ich sehr gut.
1: Mhm. Dann haben wir Instant Feedback, ob
3: aber
1: ihr
3: ich gehe mal rüber zu Mo,
1: nicht.
3: Bevor der hier irgendwelche Ergebnisse.
2: Ich bin
3: in
2: doch nicht so einer. Was denkst du, was ich bin?
3: Fälscht, verschleiert. Ich gehe mal rüber.
2: Also WhatsApp, dann swipe ich kurz rüber nochmal zu Insta, falls jemand hier eine Story oder so gemacht hat.
1: Also mindestens ein
2: was mach ich denn hier?
4: Was machst du denn hier? Ah, Instance machst du.
2: Nee, da habe ich aus Versehen draufgedrückt.
4: Geh doch mal zu WhatsApp.
1: Schickt ein rotes
2: ja,
1: Herz.
2: Ja, geht wieder zu WhatsApp. Ah, hier. Oh, oh nein, hier kommen so viele Herzchen
4: okay.
2: rein.
4: Oh, guck mal. Oh.
1: Wirklich?
4: Ja, voll viel.
2: Guck mal hier, alles voll mit Herzen.
1: Wow.
2: Gefühlt. Okay, okay. Ah, hier, Mülllied hat einer geschrieben. Oder eine.
4: Oh, das ist dein Fake-Account.
2: Nein!
4: Das ist ein Finster.
2: Also 1, 2, 3, 4, 5, 6, 7, 8, 9, 10, 11, 12, 13.
1: Oh mein Gott,
2: ja, okay.
1: Wie toll.
2: Alles klar.
1: Hammer.
2: Okay, okay. Alles klar, okay, okay, okay. Reicht, reicht. Ich bin überzeugt. Ich bin überzeugt.
3: Mo, das war erst der Anfang. Wir haben noch so viele tolle Sachen geplant im Laufe dieser Show. Unter anderem gehen wir noch ganz, ganz, ganz, ganz, ganz doll zurück in eure ICQ-Zeit mit den krassen ICQ-Bangern. Und Yvonne Katterfeld war kein Scherz. Das muss hier noch irgendwo untergebracht werden.
1: Hat doch gerade eben auch jemand geschrieben.
2: Sogar, yes. Das würde ich auch fühlen. Dann lass doch gleich machen. Noch kurz Burner Boy und dann vielleicht Yvonne Katterfeld, weil wir heute so crazy sind an diesem Donnerstag.

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0: Treasure, Bruno Marzi. Auf Kiss FM, Carolina Franzi, Big Mo hier gleich. 9 Uhr.
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2: Guten Morgen. Seit Mitternacht gibt es den neuen Tankrabatt. Die Steuern auf Benzin und Diesel wurden um 17 Cent gesenkt. An den Tankstellen sind die Preise auch schon runtergegangen. Aber es lohnt sich trotzdem nicht direkt heute Morgen zu tanken, sondern erst kurz vor 12. Denn die Regel, dass nur einmal am Tag die Preise erhöht werden dürfen, bleibt. Was bedeutet jetzt der Tankrabatt genau? Bei 50 Litern könnt ihr bis zu 8,50 Euro sparen. Aber auch nur, wenn die Tankstellen die Steuersenkung komplett weitergeben. Der neue Tankrabatt gilt jetzt erstmal bis Ende des Jahres. Und es ist noch mehr neu, denn wir starten in den Oktober. Es gibt jetzt strengere Regeln für bestimmte Ewigkeitschemikalien in Klamotten und Make-up. Außerdem gilt ab Mitte des Monats an allen Bahnhöfen in Deutschland ein Alkoholverbot. Und es geht auch in die kalte Jahreszeit. Ende des Monats steht nämlich die Zeitumstellung wieder an. Also es wird auch früher dunkel. Außerdem müssen Vermieter jetzt sicherstellen, dass ihr eure Wohnung ausreichend heizen könnt. Also bei Gelegenheit vielleicht schon mal die Heizung checken, ob noch alles funktioniert. Und IKEA startet auch noch was Neues. Mitte des Monats wird es einen Online Second-Hand-Marktplatz für gebrauchte IKEA-Möbel geben.
3: Oh, cool, das ist ja super.
0: Vor allem noch einer. Eigentlich kann man das auch einfach bei Kleinanzeigen machen, aber...
3: Ja, aber ist es sowas wie Fundgrube digital?
2: Nee, es ist von anderen Leuten.
3: Ah, okay. Mhm.
2: Also ich glaube auch, das ist ein bisschen sicherer. Wir hat glaube ich, mehr so Vinted-Vibes, könnte ich mir vorstellen.
0: Ja, nice. Voll gut. Noch mehr Second-Hand-Möglichkeiten, super.
2: Und Rihanna war mit ihrer Familie zu Hause, als auf ihr Anwesen in Los Angeles geschossen wurde. Das war im März. Jetzt ist eine 36-jährige Frau wegen versuchten Mordes angeklagt. Sie soll mit dem Auto vorbeigefahren sein und mehrfach auf das Haus geschossen haben. Rihanna, A$AP Rocky und die drei gemeinsamen Kinder waren zu dem Zeitpunkt auch in dem Haus. Verletzt wurde aber zum Glück niemand. Kurz danach wurde die Frau festgenommen. Einen möglichen Grund nannte sie nicht, aber sie soll immer wieder wütende Posts online über Rihanna veröffentlicht haben.
0: Mann, ey, crazy True Crime Story.
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1: Carolina Franzi, Biggity Biggity Big Mo hier am 1. Oktober. Wir sind im Oktober, aber es ist Donnerstag. Kiss FMs Feinestag mit einem Thema, was gut bei euch abgeht, Kiss Nation.
2: Am Samstag ist Feiertag und zwar Tag der Deutschen Einheit. Erstmal, wer kommt auf die Scheißidee, einen Feiertag auf den Samstag zu machen?
1: Ja, und warum holen wir das nicht nach, Mann?
2: Also was ist das denn? Ja. Das bedeutet auch, dass die Geschäfte zu sind am Samstag und so, ne?
3: Habt ihr das alle auf dem Schirm? Sonntag.
2: Ah, okay. Na gut. Immerhin. Kleines Service-Announcement hier für euch, liebe Kiss Nation. Bedeutet aber auch, wir feiern jetzt einfach schon vorträglich. Und zwar heute mit Songs Made in Germany. Also Artists aus Deutschland. Egal, ob die auf Deutsch singen oder in irgendeiner anderen Sprache. Hauptsache Made in Germany. Haut mal raus. Was wollt ihr hören?
3: Schickt einfach ganz easy eine WhatsApp-Sprachnachricht oder klingelt straight hier bei uns im Studio durch. Kiss Contact 030 20 19 17 17.
1: Ja, so wie Christian. Dann sag mal, hau mal deinen Track raus.
4: Na klar, natürlich von das Boot.
2: Oh, ja. Good thinking.
1: Bist du auch so...
4: Alter Song, aber immer noch geil, oder?
1: Ja, bist du auch so, dass Bo natürlich, natürlich, sicher, Digga, branded, dass du den kompletten Text kannst?
4: Ich würde mal sagen, ja.
1: Dann 3, 2, 1, let's go.
4: Ach, ich meine, wie... Oh, ja, nee. Oh, nee.
2: Nee, pass auf, wir machen den Refrain zusammen.
1: Was geht, Leute? Seid ihr mit mir down?
4: Den Sound aus Hamburg City,
1: dem die Leute vertrauen.
4: Auch wenn die Läden...
1: Alle schütteln, den Typen so vermitteln, wie sich die sich nicht bewegen, sind sie derbe schief gelegen mit einer... Ich kann den ganzen Text.
3: Okay, wir wollen... Christian, ich will dich jetzt hier nicht irgendwie noch mehr in so eine nervöse Situation bringen. Doch. Alles gut. Ich habe tatsächlich diesen Song das erste Mal live gesehen, gehört. Und zwar... Vor einem Monat.
1: Ach so, bei diesem Old But Gold Festival da war?
3: Beim Klassentreffen-Festival.
1: Ach so, oder so, ja.
3: Da waren 5 Sterne cool. Deluxe am Start. Und ich kann dir sagen, die haben noch so viel Energie. Und als dieser Song lief, als das Bodien-Song performt hat, alle sind komplett ausgerastet.
4: Na klar, das ist auch ein geiler Song. Also muss man sagen.
1: Ja, ist ein zeitloser Banger. Der geht einfach immer noch. Den darf man nicht neu machen, weil der muss so bleiben, wie er ist.
4: Na, dann freue ich mich, den gleich zu hören.
2: Ja, dann kannst du ihn auch noch anmoderieren, Christian. Du darfst auch noch unseren Job übernehmen. Du musst auch nicht rappen, keine Sorge.
1: Hast du ja schon. Jetzt kannst du moderieren.
4: Okay, hey Leute, jetzt hört ihr von das Bo Türli.

0: 1. Oktober. Wir gehen rein in den Oktober. Carolina Franzi Big Mo hier auf KISS FM. Und fühlt sich aber nicht so an.
1: Nee, in Berlin richtig angenehm. 24 Grad sind heute drin. Ein Mix aus Sonne und Wolken. Life is good, baby, baby. In München genauso. 25 Grad, viele Wolken, bisschen Sonne, kein Regen. Aber in Hamburg, da braucht ihr definitiv einen Regenschirm. Da soll es den ganzen Tag durchregnen, aber es ist mild. 22 Grad sind heute drin.
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0: Totally Good hier auf Kiss FM. Carolina, Franzi und
1: Guten Morgen. Guten Morgen, Kiss Nation.
2: Das hier ist die Stimme der BVG. Die hört ihr bestimmt jeden Tag auf eurem Arbeitsweg hier bei uns in Berlin. Sie sagt nämlich alle Bus- und Tramstationen an.
3: Hi, ich bin Philipp Bajake. Ich bin die Stimme der BVG und ihr hört Kiss FM. Nächster Halt. Kiss FM.
0: Hi, na?
2: Heute Nachmittag nach der Arbeit hört ihr sie hundertprozentig wieder.
0: Ja, bestimmt.
2: Jetzt stellt euch vor, ihr sitzt auf entspannt in der Tram oder im Bus und plötzlich meldet sich nicht mehr Philipp Bajake, sondern Lord Voldemort.
4: Last but literally never least.
5: Up to date.
6: Aber in Berlin läuft er mir gefühlt jeden Tag an jeder Ecke über den Weg, Bro.
0: Ja,
6: wird mich jetzt nicht so schockieren, glaube ich.
2: So passiert es gerade aber wirklich in Wittenberge in Brandenburg. Da sitzen Wittenberger Bürger und Bürgerinnen einfach im Bus und auf einmal ist das ihre Realität. Die deutsche Synchronstimme von Harry Potters Erzfeind, gesprochen von Schauspieler und Synchronsprecher Udo Schenk, sagt dort die Haltestellen an.
7: Unser nächster Halt.
0: Herr, in der U-Bahn klingt es dann so?
6: Es klingt Bus. Jeden Tag
0: Bus
6: in Berliner U-Bahn.
2: Mein Ja, im Bus klingt es dann so. Ich habe noch einen mitgebracht.
7: Harry, unser nächster Halt. Wittenberge, düster Weg 2.
0: Ja, weil die Passanten im Bus das halt privat machen, um so zu reden. Ne?
2: Das liegt daran, dass Udo Schenk, der spricht übrigens auch noch ganz viele andere Hollywood-Stars, und der ist selbst in Wittenberge geboren und hat die Aktion seiner Heimatstadt jetzt geschenkt, weil er 73 geworden ist. Die laufen noch bis November, sind so ein bisschen eine Einstimmung für Halloween. Und ja, jetzt dürft ihr kreativ sein. Wer soll denn hier mal die Ansagen machen? Bei uns in Berlin oder bei euch in euren Heimatstädten?
6: Ich habe es zum Beispiel schon gesagt, ich finde es ein bisschen, ich glaube so Voldemort ist ein bisschen langweilig in Berlin, weil so klingt gefühlt jede dritte Person.
2: So klingt die U8 einmal morgens.
6: Ja, genau. Einmal durch U8 klingt wirklich jede dritte Person klingt so. Ich würde sowas cool finden, wenn es sowas wie James Bond wäre.
2: Okay.
6: Oder SpongeBob oder so. Irgendwas, was so richtig auffällt.
0: Ich bin auch für SpongeBob Schwammkopf. Nächster Halt, Bikini Bottom.
2: Ich würde mich voll freuen. Überleg mal, wenn du zum Beispiel das machen könntest. Wenn du Geburtstag hast. Wenn du 40 Jahre alt wirst. Dann kannst du das deine Heimatstadt Berlin schenken.
0: Habe ich jetzt nur noch ein bisschen
2: dass
0: Zeit.
2: Dass du die Anzeigen machst. Du hast noch sehr viel Zeit natürlich. Entschuldigung.
0: Und dann nächster Halt. Ja, was geht ab? U-Bahn Nation, Bus Nation, was geht ab? Nächster Halt, keine Ahnung, wo steht hier? Ah ja, Wittenbergplatz, so ungefähr?
2: Ja, genau so bitte.
6: Und dann spielst du noch einen Track.
2: Ja, voll gut.
6: Kiss FM Takeover.
2: BVG, hör zu, take notes.
0: Nächster Halt, Wittenbergplatz. 069, Haftbefehl noch ganz kurz, bevor ihr aussteigt. Machen wir genau so.

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1: Am Samstag ist Feiertag, Tag der Deutschen Einheit, und auch wenn sich Deutschland gerade irgendwie nicht besonders vereint anfühlt, können wir uns, glaube ich, alle auf Musik einigen hier gemeinsam in der Playlist, und zwar auf die krassesten Banger aus Deutschland. Die müssen jetzt nicht unbedingt deutschsprachig sein, ne? Einfach die krassesten deutschen Artists, die pushen wir heute hier bei Kiss FMs Finest mit euren Favorites.
2: Das Geile ist halt, ihr bestimmt die Playlist, also haut raus am Kiss Contact 030 20 19 17 17, entweder als WhatsApp Sprachnachricht oder direkt hier bei uns im Studio anrufen.
3: Kiss-Hörerin Abi hat sich gemeldet bei WhatsApp und ist jetzt am Kiss Contact dran. Sag mal.
4: Jo, das war von Semi Deluxe, Roter Velour.
3: Ich kannte den gar nicht. Wie bist du denn darauf gekommen?
4: Ich verfolge den halt so ein bisschen, hab mir mal die Platte gekauft und fand den Track halt ziemlich geil.
3: Worum geht's denn da?
4: Oh, jetzt fragst du mich aber Sachen. Ich bin schon auf der Arbeit.
2: Wir auch.
3: Gut, ich feiere so viel. Ich feiere so viele Songs und ich weiß auch gar nicht, worum es da inhaltlich geht. Bei mir ist es immer nur so ein Vibe-Ding. Geiler Beat, cooler Flow und so. Keine Ahnung, worum es da geht. Das erfahre ich dann irgendwann, wenn Carolina zusammenfasst.
4: Ja, die Worte interessieren mich schon, aber wie gesagt, ich müsste den jetzt auch öfter hören, aber der hat mich einfach gekickt und genau. Ich dachte, ich empfehle den einfach mal.
3: Ja, aber geil, genau das wollen wir ja auch hier haben bei Kiss FM's Finest. Man braucht nicht immer nur einen Grund, sondern es kann ja einfach nur ein Gefühl sein. Und das passt ja auch rein zu unserem heutigen Thema. Deswegen darfst du den jetzt anmoderieren und dann spielen wir den hier auf Kiss FM.
4: Was? Okay. Jetzt?
3: Ja, jetzt. Mach mal hier deine krasse Moderation. Kriegst einen Radiospreis.
4: Ja, moin. Hier kommt Roter Velour von Sammy Deluxe.

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9: Hallo, Franzi und Big Mo hier. Kiss FM ist an.
10: Hi.
9: Merima, es geht um Spreequell Fruchtinade. Du hast dich doch gemeldet und hast Bock drauf.
11: Ja, genau.
10: Ja, und wir wollen dich glücklich machen. Du musst nur noch an einer kleinen Quizfrage vorbei.
9: Oh, die ist so krass schwer, die Frage.
10: Die ist so schwer.
9: Bitte pass auf, gib dir Mühe.
11: Haut mal raus.
10: Vielleicht schaffst du es, auch wenn du gerade erst aufgestanden bist. Pass auf. Prima. Die wichtigsten Live-Questions haben alle die gleichen Antworten. Zumindest wenn es um Durst geht. Es ist immer entweder Zitrone, Grapefruit, Orange oder Maracuja.
9: Hey, nicht so viele Tipps, Franzi.
10: Die heutige Frage lautet, Achtung, bist du bereit?
11: Ja.
10: Welche Frucht heißt wie ihre Farbe? Zitrone, Grapefruit, Orange oder Maracuja?
11: Oh, warte mal, da brauche ich einen Moment. Orange.
10: Ja,
11: danke schön.
9: So einfach kann es gehen, Kiss Nation. Und wenn ihr auch dabei sein wollt, dann checkt auch ein Zitronen- oder Orangen-Emoji an den Kiss-Contact 030 20 19 17 17 und dir Prost!
10: Wir lassen dich weiter schlafen erstmal.
11: Alles gut, danke schön.
10: Viel Spaß beim Probieren, tschüss!
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1: Mit Michelle. Neuer Monat, neue Regeln und im Oktober gibt's ein paar Änderungen. An immer mehr Bahnhöfen gilt jetzt ein Alkoholverbot. Bis Mitte des Monats soll das an allen Bahnhöfen in Deutschland gelten. In Restaurants im Bahnhof dürft ihr aber weiterhin Alkohol trinken und verschlossene Flaschen auch mitnehmen. Außerdem könnt ihr ab heute Patientenverfügungen digital hinterlegen. Ärztinnen und Ärzte können sie dann im Ernstfall direkt abrufen. Und Ende Oktober steht dann schon die Zeitumstellung an. Dadurch wird's dann abends auch schneller dunkel. Außerdem gibt es seit Mitternacht den neuen Tankrabatt. Benzin und Diesel sollen dadurch insgesamt 17 Cent pro Liter günstiger werden. Dafür werden die Steuern gesenkt. Der Rabatt gilt erstmal bis Ende des Jahres und kostet Bund und Länder rund 2,5 Milliarden Euro. Die Preise an den Tankstellen sind schon runtergegangen, aber die 12-Uhr-Regel bleibt. Also kurz vor 12 ist es wahrscheinlich am günstigsten zu tanken. Heute Abend steht das nächste Spiel für die deutsche Männerfußballnationalmannschaft an. In der Nations League geht es gegen Serbien. In den ersten beiden Spielen mit Trainer Jürgen Klopp gab es bisher ein Unentschieden und eine Niederlage. Danach gab es online viele Hate-Kommentare, dass die deutsche Nationalmannschaft nicht mehr deutsch genug sei. Trainer Jürgen Klopp hat für Hate aber keine Zeit.
2: Also es gibt keinen Grund, sich über diese Menschen Gedanken zu machen. Also meine Gedanken kriegen sie nicht. Also ich habe im normalen Leben für Dummheit wenig Zeit und in sozialen Medien auch nicht. Und wenn man es früher öffentlich machen wollte, muss man einen Leserbrief schreiben. Die Eltern und uns erinnern sich. Da hat man einen Füller geholt, hat einen aufgeschraubt, musste einen Brief schreiben, hat eine Briefmarke gebraucht, einen Umschlag oder all so. Bis der Briefkasten war, waren wir gar nicht mehr sauer. Heute hauen die Leute Sachen raus. Da hab ich noch gar nicht angefangen zu denken.
1: Das Spiel gegen Serbien startet heute um 20.45 Uhr in der Allianz Arena in München. Übertragen wird das Spiel übrigens am 2.
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3: Punkt 10 Uhr haben wir es, Leute. Was geht denn? Donnerstag, 1. Oktober. Junge, einfach Oktober. Das ist crazy Talk, oder? Aber es ist auch guter Talk, weil Oktober ist mein Geburtstagsmonat. Nächste Woche Geburtstag. Also finde ich, wir können jetzt schon mal reingehen mit genau dieser Attitude. Grüße und Liebe gehen raus an all die Mäuse, die auf jeden Fall auch einfach komplett Geburtstage lieben. Beste Leben, Alter. Ich finde auch immer, man sollte das nicht einen Tag zelebrieren. Das muss schon die Woche davor und danach auf jeden Fall auch noch so sein.

0: heute Donnerstag, nicht nur Anfang von Oktober. Nein, Mann, heute bestimmt ihr auch wieder unsere Playlist. Fettes Musikspecial. Wie immer bei Kiss FM's Finest.
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0: Oh, dicker, kurzer Voice-Crack auch in meiner Stimme. Was da denn passiert? Ihr könnt euch auf jeden Fall melden. Gerne die ganze Zeit am KISS-Contact. 030 20 19 17 17. Heute, ich sag euch ehrlich, meine absolute Lieblingsrubrik. Made in Germany. Also richtig kranke deutsche Tracks. Richtig krasse Leute, die hier bei uns aus Deutschland kommen. Also es muss nicht unbedingt Deutschrap sein. Kann zum Beispiel auch Nico Santos sein, Alter. Der ist auch hier bei uns in Good Old Germany komplett am Start. Der macht so unfassbar kranke Mucke. Kann was richtig Neues sein, kann was richtig Altes sein. Egal was, Hauptsache ihr packt es rein.
2: Hallo Kiss Nation, hier ist der Justin aus Wittenburg, Mecklenburg-Vorpommern. Und ich hätte den Songwunsch, Kondra K, geboren um zu leben, als Startschuss, weil nächste Woche ja sein neues Album rauskommt.
0: Ah, ja, nächste Woche ist nicht ganz. Aber den Track spielen wir definitiv, Bro. Ich lieb's. Geboren um zu leben ist ja ein absoluter Iconic-Track von ihm, ne? Kondra und Nes, Digga? Natürlich gehen wir sofort damit rein.

0: Friends, was geht ab? Mein Name ist Mille, das hier ist Kiss FM. Ich hoffe, ihr kommt bis jetzt gut durch euren Donnerstag. 17 Minuten nach 10 haben wir's.
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0: Ja, heute wird's ein bisschen frischer, ne? Heute tatsächlich nicht mehr ganz so warm wie die ganzen letzten Tage. Die 20 Grad knacken wir aber trotzdem. Und ey, wenn ich hier in Berlin rausgucke, tatsächlich echt schon ein bisschen blauer Himmel, Sunshine. Aber es ist wirklich noch kalt. Also jetzt gerade, wenn ihr schnell friert, genauso wie ich, dann ist auf jeden Fall ein leichter Pulli, ist es wirklich gerade morgens nicht mehr. Also ihr müsst schon eine Jacke drüber haben, anders geht nicht. Auch wenn's später auf jeden Fall wieder schöner wird.
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3: Also die Sonne, die wir hier im Herbst abkriegen, die macht uns irgendwie alle ein bisschen woozy.
0: Ganz viel Sonne, richtig schön. Im Süden bis zu 26 Grad, hier bei uns in Berlin so 23, 24 Grad. Pass auf, ungewöhnlich warme Luftmasse.
3: Das klingt irgendwie auch ein bisschen so, ich fühle mich jetzt gerade belästigt.
0: Ich finde, es klingt ein bisschen nach mir, honestly. Ja.
3: Ist das vielleicht ein cooler Anmachspruch? Hey Baby, Bock auf eine ungewöhnlich warme Luftmasse?
0: Über Deutschland?

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0: uns einen Track für die Playlist wünschen? Ja, heute schon.
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0: Wünschen, Leute, ihr bestimmt unsere Playlist. Wie immer auf den Donnerstag, denn bei Kiss FM's Finest gibt es immer ein fettes Musikspecial. Heute die Rubrik Made in Germany. Also richtig krasse Tracks, können neu sein, können alt sein. Von entweder Künstlern hier bei uns aus Germany, Tracks, die in Germany entstanden sind, Tracks, die einfach hier auf Deutsch sind, egal was. Hauptsache ihr sagt Bescheid. Kiss Connect 030 20 19 17 17.
2: Hi, ich bin Deepati und ich wünsche mir Gib ihn von Shireen David, weil das ist einfach ein richtig krasser Song ist. Ich höre den rauf und runter. Bester Song überhaupt.

0: Genau so klingt Kiss FM, Home of Hip-Hop and R&B ist an. Mein Name ist Miller, jetzt für euch mit ein paar News am Start von Kollegin Michelle.
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2: Es gibt einen neuen Tankrabatt, aber was spart er da wirklich? Die Steuern auf Benzin und Diesel werden um 17 Cent pro Liter gesenkt. Aber die Tankstellen müssen die gar nicht komplett weitergeben. Wir müssen also erst abwarten, wie sich die Preise wirklich entwickeln. Außerdem bleibt die 12-Uhr-Regel. Das heißt, es ist nicht unbedingt morgens am günstigsten zu tanken, sondern eventuell weiterhin kurz vor 12. Denn die Preise dürfen weiterhin nur einmal am Tag um 12 Uhr mittags erhöht werden. Der Tankrabatt gilt jetzt bis Ende des Jahres. Was könnt ihr in der Zeit sparen? Wenn ihr 50 Liter tankt, könnt ihr etwa 8,50 Euro sparen. Aber eben auch nur, wenn wirklich der gesamte Tankrabatt weitergegeben wird.
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0: hat Schuhe-Vibe, finde ich so, ne? Die gute Anaïs. Ciao, Bebe, gönnt ihr euch hier auf Kiss FM. Schönen Donnerstag wünsche ich euch. Guten Wege in Richtung Mittagspause. Mein Name ist Mille. Junge, ich habe mich gerade beim Luftholen, habt ihr es gehört? Ich wurde selber halb erstickt. Was ist denn heute los, Alter? Kennt ihr so Morgen, ne, wo irgendwie, ich weiß nicht, so alles irgendwie wild läuft? Kurz Storytime, ich bin heute Morgen mit dem Auto losgefahren. Wir waren heute Nacht relativ lang tatsächlich noch hier mit unseren Kollegen unterwegs. Ich glaube, ich habe um 3 gepennt oder so. So halb aufgestanden, heute Morgen losgefahren, im Auto, an der Ampel gestanden, vor mir ein Auto, fährt nicht, die ganze Zeit grün. Ich hupe 2-mal, bin schon so, hallo, fahr doch. Dann fällt mir auf, in dem Auto sitzt gar keiner drin. Das Auto parkt da vor der Kreuzung. Dann ist mir so aufgefallen, ja, ist ja auch kein Licht an. Haben auf jeden Fall mehrere Fußgänger gesehen, bin ich so richtig beschämt daran vorbeigefahren und war so, oh mein Gott, ich breche weg.
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1: Friends, was geht ab? Ich wünsche euch einen wunderschönen Donnerstag. Wir haben es jetzt kurz nach 11 und heute ist Kiss FM's Finest. Das bedeutet, ihr bestimmt unsere Playlist. Heute mit der Rubrik Made in Germany, also eure allerliebsten deutschen Tracks oder von einem deutschen Artist. Meldet euch im Kiss Contact 030 20 19 17 17, denn genau in drei Tracks seid ihr dran. Also holla at me!

Leute, was geht ab? Ihr bestimmt meine Playlist. Ich hab's euch gerade schon versprochen und jetzt ist es wieder soweit, denn heute ist Donnerstag. Unsere heutige Rubrik. Junge, unsere heutige Rubrik Made in Germany. Junge, wirklich sprechen meinen Job nicht so einfach heute. Ey, Tracks, die entweder aus Deutschland kommen, die von deutschen Artists sind, die hier gemacht wurden. Was auch immer könnt ihr labeln, wie ihr möchtet. Hauptsache, ihr meldet euch. Und gerade hat sich der gute Ralf gemeldet. Ralf aus Bremen ist in meine DMs geslidet. Könnt ihr auch gerne machen. kissfm.de auf Insta. Und hat geschrieben, hey Mille, ich würde mich mega freuen,

freuen, wenn du Bowser und Bozza spielen könntest mit Selfmade Babylon. Ich habe den damals immer super gerne mit meinen Arbeitskollegen gehört und jetzt gerade sind wir zusammen im Auto unterwegs. Deswegen wäre das ein Full Circle Moment. Ich glaube, dazu muss ich ansonsten gar nichts mehr sagen. Hier ist das Teil.

0: Jetzt brandneu. Mixe McLeod, Trettmann und UFO 361. 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
1: Abschied nehmen von Tretti und UFO. Produziert von Mixo und MacLeod. Leute, genau passend zu unserem Motto hier heute, Made in Germany, spielen wir bei Kiss FM's Finest. Das bedeutet, ihr bestimmt unsere Playlist mit den absolut euren liebsten deutschen Songs, deutschen Artists oder keine Ahnung, Sachen, die hier in Deutschland produziert wurden, geht alles. Meldet euch. Der Track kam eben rein von Mia. Mia meinte so, ey, der ist noch ganz neu, sie liebt den, sie spielt den rauf und runter. Und zack, ist er in der Playlist. So easy kann's laufen und gleich werde ich den nächsten für euch fetzen. Also wie gesagt, meldet euch, DMs sliden oder auch am Kiss Kontakt melden, 030 20 19 17 17.
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3: Queen Bey, Bey, Bey, Beyoncés Album B-Day feiert 20-jähriges Jubiläum und dazu gibt es eine ganz spezielle, teure Box für die Fans.
4: Die Box kostet einen knappen Taui, 1000 Dollar.
3: Was? Moment mal.
4: Die Frau verdient genug Geld.
5: Ich weiß.
3: Wie sollen sich das normale Leute leisten?
4: Leute, es ist eine handgefertigte Box aus massivem Kiefernholz mit grünem Samt ausgekleidet. Da sind keine Platten drin oder irgendwas. Da ist ein kleiner Trageriemen in Krokodillederoptik und es ist eine Box.
3: Sie da drin?
4: Nee.

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0: Kilimanjaro, Summer Jam und Billa Joe. Leute, was geht? Mein Name ist Mille, das hier ist Kiss FM. Jetzt für euch mit ein paar News am Start und zwar von Kollegin Michelle.
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2: Tankrabatt, Alkoholverbot und Zeitumstellung. Es gibt wieder richtig viel Neues im Oktober. Los geht's direkt beim Tanken. Benzin und Diesel sollen bis Ende Dezember steuerlich günstiger werden. Rechnerisch sind bis zu 17 Cent weniger pro Liter drin. Bei 50 Litern wären das dann maximal 8,50 Euro. Ob die Tankstellen die kompletten 17 Cent weitergeben, ist aber nicht garantiert. Dann kommt das Alkoholverbot an Bahnhöfen. Bis Mitte Oktober soll das an allen Bahnhöfen der Deutschen Bahn gelten. Auf Bahnsteigen und in Bahnhofshallen dürft ihr dann keinen Alkohol mehr trinken. In Restaurants am Bahnhof bleibt's aber erlaubt und verschlossene Flaschen dürft ihr auch weiterhin mitnehmen. Am 25. Oktober werden außerdem wieder die Uhren umgestellt. Um 3 Uhr geht's zurück auf 2 Uhr. Ihr könnt also eine Stunde länger schlafen. Allerdings wird's dann auch wieder früher dunkel. IKEA startet in diesem Monat einen neuen Second-Hand-Marktplatz. Als IKEA-Family-Mitglied könnt ihr dort gebrauchte IKEA-Sachen direkt kaufen und verkaufen. Und falls ihr noch Office 2021 benutzt, ab Mitte Oktober gibt's dafür keine Sicherheitsupdates mehr. Das gilt auch für Windows 11.
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0: Donnerstags bestimmt ihr unsere Playlist und ich liebe wirklich immer alles daran. Heute mit meiner absoluten Lieblingsrubrik Made in Germany. Also Artists, die hier direkt bei uns aus Germany kommen, die hier in Germany produziert haben oder einfach Tracks, die auf Deutsch sind und die ihr einfach richtig krass feiert.
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0: Ihr slidet so krass in meine DMs, kissfm.de oder hier in unseren Fragebutton, den wir in die Insta-Story geknallt haben. Sabrina hat sich gemeldet. Sabrina aus Hannover hat geschrieben, wenn ich und meine Girls derzeit eine Künstlerin aus Deutschland hören wollen, kann es nur die Mutter sein. Icky Mel! Mille, such dir einfach irgendeinen Song aus. Wir lieben sie alle. Ey, da gehen wir auf ganz schotter Basis rein. Hier ist

0: Kopangan von Finch & Green. Gibt uns den Sommervibe, mit dem wir gerade ja noch mal so ein bisschen antesten dürfen. Also ich bin ehrlich, am 1. Oktober so gutes Wetter, gestern noch irgendwie im T-Shirt rumgelaufen. Ist schon Vibe, oder? Schmeckt schon. Könnten wir gerne immer so haben. Könnte gerne den ganzen Oktober noch so durchgehen. Ich glaube, fühlen gerade ganz, ganz viele von euch. Ey, kommt gut durch euren Tag. Lasst euch nicht ärgern, lasst euch keinen Mist erzählen. Vor allem nicht von irgendwelchen Kollegen, die viel mehr Schein als Sein sind und viel mehr reden, als dass sie überhaupt machen. Lieben wir ja.
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Dance with Me von Sierra und Tiger. Was geht ab? 11:55 haben wir's. Mein Name ist Mille, hier für euch auf den Donnerstag am Start. Ich hoffe, ihr kommt gut durch eure Mittagspause. Keiner ärgert euch, keiner schickt euch irgendwelche dummen Nachrichten. Keine Ex-Partner belästigen euch immer noch mit irgendeiner Scheiße, Dicker. Ich hoffe das einfach. Ich hoffe, ihr seid einfach nur mit Leuten, die ein gutes Herz haben, Alter. Punkt.

0: Leute, was geht ab? Wir haben es 11:11. Mein Name ist Mille. Ich hoffe, ihr kommt gut durch euren Donnerstag.
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0: Leute, Wetter heute, Baba eigentlich, ne? Wenn ich hier rausgucke, schon Sunshine, schon ein bisschen blauer Himmel, aber auf jeden Fall was kälter als jetzt in Tage. Also for real, wenn ihr auch schnell friert, jetzt gerade ein T-Shirt oder so, könnt ihr definitiv nicht mehr rumrennen. Ihr braucht auf jeden Fall einen Pulli zum Drüberziehen und vielleicht auch sogar noch eine Jacke. No joke. 20 Grad erreichen wir heute, aber viel mehr wird's definitiv nicht.
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More Money, More Haters. Summer Jam und Shireen David. Was geht ab, Leute? Mein Name ist Mille, das hier ist Kiss FM. Ich begleite euch durch euren Weg Richtung Mittagspause. Jetzt gleich direkt mit Coil Ray und Players. Junge, was ein Track. Ich finde, der macht immer absolut gute Laune. Sind wir ganz ehrlich? Genau das, was wir auf dem Donnerstag um diese Zeit brauchen. Junge Santa!

Das ist Carol G. um 12.36 Uhr. Kiss FM ist an. Mittags mit Mille. Ganz neu für euch in der Playlist. Genau so klingt Home of Hip-Hop and R&B. Und wir gehen rein, tatsächlich, jetzt kurz ein paar Insider-Infos hier, mit einem der absoluten Lieblingskünstler von meinem Kollegen Gianluca. Wenn der auf irgendjemanden richtig abgeht, dann ist es auf jeden Fall The Weeknd, Leute, kann ich euch sagen. Jeder Track wird da rauf und runter gefetzt und kann definitiv mitgesungen werden. Shoutout Gianni, Alter. The Weeknd in der Kombi mit Daft Punk. Das hier ist Starboy auf Kiss.

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1: Leute, heute ist Donnerstag und ihr wisst, das ist hier bei uns immer ein ganz Special Day, denn ihr bestimmt unsere Playlist. Heute ist das Motto bei Finest, absolut Premium, Made in Germany. Das bedeutet Tracks, entweder von deutschen Artists, deutschsprachige Tracks, Sachen, die hier bei uns in Deutschland produziert wurden. Könnt ihr münzen, wie ihr wollt. Hauptsache halt irgendwie Made in Germany. Meldet euch gerne weiter in einem KISS-Contact, ihr geht komplett cash out. Ich liebe wirklich alles. Und ich habe jetzt Kollegin Franzi mit bei mir im Studio.
2: Ja, hallo.
1: Und Franzi freut sich, glaube ich, schon seit heute Morgen darüber. Das war das Erste, was sie mir erzählt hat, wo wir uns gesehen haben heute Morgen, dass sie mir unbedingt einen Track in der Sendung geben will, den
2: Richtig. Wir
1: alle hören müssen.
2: Ja, der ist für euch alle. Ich will euch alle mal mitnehmen auf so einen kleinen Trip down Memory Lane. Und zwar geht's in die Zeit von MSN, Knuddels, SchülerVZ. Es ist jetzt gerade deine Möglichkeit, nochmal so richtig zu beeindrucken und deine ICQ-Nummer noch auswendig zu sagen.
1: 325-013-772. Wir gehen rein. Status auf abwesend. Immer.
2: Natürlich, und auch für euch alle, die ihre ICQ-Nummer noch können oder die noch wissen, in welcher Schüler-VZ-Gruppe sie waren. Ich bin keine Gruppe, ich putze hier nur. Iconic. Für immer. Für euch alle ist dieser Track, und ich muss dazu sagen, er ist 17 Jahre alt und wir haben ihn nur in wirklich unglaublich wack-ass Qualität gefunden.
1: Ist egal.
2: Es tut mir leid, Leute, ihr müsst da jetzt durch, aber glaubt mir, ihr werdet jetzt wirklich innerlich wieder am PC setzen, bei euren Eltern zu Hause im Keller und euch bei MSN einloggen.
1: Yes, wir gehen rein. Du musst hier jetzt auch noch kurz anmoderieren. Das ist dein Baby hier heute.
2: Ja, wenn ich wüsste, wie man den ausspricht, dann würde ich das super gerne machen. Ich glaube, Selassie, kann das sein?
1: Ja, ich glaube, ja.
2: Selassie, Leute, und Galerie, und jetzt alle Millennials da draußen, bitte festhalten.
1: Oh, ich breche jetzt schon weg, Alter. Bitte macht eine Insta-Story, wenn ihr am Start seid. kissfm.de und markiert euch!
2: Yes!

0: Throwback, ne?
1: Ich bin ja gerade in den YouTube-Kommentaren von diesem Song, da sind so viele, die schreiben 2026 noch irgendwer da.
2: Wir sind da.
0: Leute, wenn ihr auch genau solche Tracks heute hier hören wollt, wir sind bei Kiss FM's Finest Made in Germany. Haut eure absoluten Banger hier aus dem deutschsprachigen Raum raus. Ihr hört, die können auch Baba alt sein und wir werden die heute trotzdem spielen und vielleicht illegal uns irgendwo besorgen. So, wir gehen rein mit Sido. Das hier ist Issa, 12.46 Uhr auf Kiss. Oh.

0: Das ist der gute Ziggy, a.k.a. Sido mit Issa. Und das hier ist, by the way, sein Sohn, der gerade rappt. 12:48 haben wir es. Kiss FM ist an. Mein Name ist Mille, kommt gut durch euren Donnerstag.
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2: Leute, was geht ab? Wir haben es kurz nach eins hier auf dem Donnerstag und heute ist KissFM's Finest. Das bedeutet, ihr bestimmt unsere Playlist und zwar mit Made in Germany Tracks. Also Tracks, die entweder auf Deutsch sind, die hier in Deutschland produziert wurden oder von deutschen Artists. Und in drei Tracks ist es wieder soweit. Also holla at me, Kiss Contact. Welchen wollt ihr haben? 030 20 19 17 17.

0: Ding ist, warum darfst du jetzt abnehmen in meiner Sendung, frage ich mich. Also ganz kurz, abnehmen bedeutet, dass man auf den Track drauf spricht als Moderator. Gianluca.
1: Ich wollte einfach nur sagen, das Schöne an den neuen Mischpulten, die wir bekommen haben, weil wir arbeiten ja an einer Modernisierung von KISS FM, ist, man kann sich das Mikro aus machen und da geht der Regler einfach, ohne dass du was machen musst. Normalerweise machst das der Hauptmoderator oder Moderatorin,
0: also ich
1: in Eigenregie,
0: grade,
1: du. Aber bei so einem tollen Song von Hera und Schuck und bei KISS FM's Finest, was uns erwartet, KISS Nation, ey, ich muss euch was mitteilen.
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0: Aber das Gute ist, dass ich halt immer noch die Elemente von hier steuern kann. Ja. Das bedeutet, ich kann dir damit zumindest einfach über dein Wort fahren.
1: Absolut, absolut. Zunächst einmal, hallo Mille.
0: Hallo,
1: was
0: geht?
1: Hallo, KISS Nation, was geht? Heute ganz besonderes KISS FM's Finest Thema, knallt ohne Ende. Finde ich richtig geil.
0: Made in Germany.
1: Super geil. Und nur fürs Verständnis, ne? Weil ich habe das am Anfang auch nicht gecheckt, weil ich bin ja Italiener, also ich verstehe viele Dinge nicht. Made in Germany heißt entweder deutschsprachige Tracks, Made in Germany, oder Made in Germany Mucke, die auch englischsprachig ist. Keine Ahnung, sowas wie von Moose Tea, Sex Bomb zum Beispiel, wäre Made in Germany.
0: Ja, oder irgendwie produziert von deutschen Produzenten, irgendwas, kann alles sein. Könnt ihr labeln, wie ihr wollt quasi.
1: Wie
0: Leute.
1: Ihr Bock habt. So, ich bin jetzt der Meinung, es wird Zeit, Mille, du bist ja frisch gebackene Radiopreisträgerin mit Mille Meets, bestes Interview in der Kategorie. Sehr schwere Kategorie zu gewinnen, by the way. Aber du bist ja mit deiner Show, mit deinem Podcast Mille Meets erfolgreich gewesen beim Deutschen Radiopreis. Und bei Mille Meets sind welche Stars da? Keine Trash-TV-Stars, keine Popstars, sondern
0: Rapperinnen, OGs und Newcomer.
1: Du hattest, und damit bist du auch wild durch die Presse gegangen vor 2 Jahren, zu Recht auch, du hattest einen der größten deutschen und erfolgreichsten deutschen Rapper, Bushido, bei dir im Interview.
0: Ja, stimmt. Das könnt ihr euch tatsächlich gerne nochmal reinziehen, Leute. Das ist noch online auf YouTube.
1: So, und jetzt leck mich am Arsch. Du hast bis jetzt nicht einmal Bushido gespielt. Und das kann nicht sein, dass Bushido mit einem der erfolgreichsten Tracks aller Zeiten nicht bei uns läuft. Ladies and Gents, einer der erfolgreichsten Deutschrap-Tracks ever. Von einem der besten Deutschrapper ever.
0: Und das Ding ist, das ist auch ein Song, ich glaube, den können wir einfach immer noch.

0: Sonnenbank-Flavor von Bushido. Junge, was ein Brett. Und ich sag euch ehrlich, das Teil ist schon so alt und trotzdem kann ich das. Das sitzt von wirklich von vorne bis hinten. Und wenn ich irgendwelche Vokabeln aus, keine Ahnung, irgendeiner anderen Sprache nicht mehr kann, dieser Track, glaube ich, den werde ich irgendwann meinen Kindern, glaube ich, noch vorrappen, weil ich dann keinen anderen, weiß ich nicht, irgendwie Kindersong kann. Leute, heute Kiss FM's Finest, made in Germany. Das bedeutet, ihr könnt euch absolut die babbersten Tracks aller Babbers wünschen. Entweder, keine Ahnung, deutschsprachig, aus dem deutschsprachigen Raum produziert, von einem deutschsprachigen Künstler. Kann auch jemand sein wie Nico Santos. Einfach nur ein deutschsprachiger Track aus der Richtung Deutsch-Rap, Deutsch-Pop. Kann alles sein. Hauptsache ihr meldet euch. KISS Contact 030 20 19 17 17.
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Komm näher, Juju und Raff Camora. 13.25 Uhr haben wir es, hier auf KISS. Mein Name ist Mille. Kommt gut in eure Mittagspause. Ich bin bei euch jetzt direkt mit Will I Am. Let's

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0: Friends, was geht ab? Mille für euch am Start, natürlich auf Kiss FM. Wir haben es 13.49 Uhr.
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0: Leute, heute ist Donnerstag und donnerstags ist bei uns ja immer ein ganz besonderer Tag, denn ihr bestimmt unsere Playlist hier. Kiss FM's Finest ist immer ein fettes Musikspecial. Heute Made in Germany. Das bedeutet entweder Tracks, die aus Deutschland kommen, Musiker, die aus Deutschland kommen, Sachen, die vielleicht bei uns in Deutschland produziert wurden. Das könnt ihr münzen, wie ihr möchtet. Und ihr meldet euch die ganze Zeit am Kiss Contact 030 20 19 17 17. Und jetzt gerade habe ich Bea in der Leitung. Und Bea, du hast aber eigentlich Loki Random auch so ein bisschen angerufen, ne?
1: Ja, ich wollte immer sagen, dass du so eine tolle Frau bist und so eine tolle Persönlichkeit hast und ich mich ganz oft immer wieder daran sehe, was du so sagst. Und ja.
0: Und du musst wirklich dazu wissen, das erhält mich hier gerade richtig doll, meinen Tag. Weil ich habe heute Loki eigentlich einen richtigen Scheißtag. Hab hier irgendwie so privat richtig viel Scheiße, gerade die letzte Stunde. Und dann kommt diese Nachricht von dir. Und es hat meinen ganzen Tag gerade erhellt. Wirklich danke, sehr, sehr süß.
1: Bitte, sehr gerne.
0: Meine Lieben, wir haben ja heute Kiss FM's Finest, Made in Germany. Das bedeutet, die besten Tracks hier bei uns aus Good Old Germany Town. Und natürlich packst du jetzt auch einen in die Playlist. Welchen willst du hören? Welcher ist er, der dein Herz absolut zum Strahlen bringt?
1: Eco Fresh featuring Valeska, L-O-V-E.
0: Oh, der ist auch so alt und der ist so iconic.
1: Ja. Ja, und ich glaube, viele kennen ihn auch gar nicht, aber ich konnte ihn früher komplett mitsingen.
0: Oh, geil. Oh, ja. Ein OG-Song. Meine Liebe, das ist dein Moment hier auf Kiss FM, Home of Hip-Hop and R&B, wo du bitte diesen Song jetzt nochmal einmal anmoderierst. Let's go.
1: Ich wünsche mir Eco Fresh featuring Valeska mit L-O-V-E.

0: Entschuldigung, wie geil ist dieser Song, Junge? L-O-V-E, Echo Fresh und Valeska? Digga, wie geil ist das denn?
1: Song ist schon geil.
0: Oder? Grüße gehen raus an Bea, Alter. Made in Germany heute. Und das ziehen wir den ganzen Tag noch weiter durch. Auch jetzt gleich weiter bei dir, wa?
1: Ja, erstens, aber weißt du, was auch geil wäre? Wenn du mal pünktlich wärst.
0: Und pünktlich, ich bin pünktlich. Deine Sendung fängt an um 14 Uhr. Wir haben ja. 13.59 Uhr.
1: Zweite Sache, bevor wir jetzt in meine Show starten, den Quotengarant von KISS FM mit Big Mo's Morning Show und Millimeter am Abend. Den Montag, mir ist aufgefallen, wir haben hier im Sender haben wir die ein oder andere Kollegin, die sich nie abmeldet vom Computer.
0: Oh, das ist.
1: Und das ist jetzt gerade Franzi.
0: Das ist Franziska Eichmeier.
1: Wollen wir in ihrem Namen einfach eine Mail an alle schicken, so von wegen, ihr kriegt jetzt 1000 Euro extra Geld oder so?
0: Oh ja.
1: Komm, das machen wir jetzt schon.
0: Weil Franzi ist ja auch offiziell unsere Redaktionsleitung. Da kann man jetzt schon mal mit reingehen.
1: Ankündigung at kissfm.de was schreiben.
0: Ich liebe alles. Leute, ich bin raus. Gianluca übernimmt jetzt, Alter. Ich wünsche euch weiterhin einen richtig guten Donnerstag.
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1: Buongiorno, buongiorno, welcome KISS Nation. Es ist Donnerstag, der 1. Oktober 2026 bis um 18 Uhr live für euch aus dem KISS Tower in Berlin-Steglitz. Nicht allein im Studio, sondern mit meiner wundervollen Kollegin Müller.
0: Guck mal, ich habe mein Mikrofon eigentlich schon ausgemacht und dachte so, wahrscheinlich jetzt ist dann so. Doch, jetzt willst du mich nicht mehr haben hier in der Sendung.
1: Wir haben nur die ungewohnte Situation, dass du auf dem Main-Host-Platz sitzt. Das ist der Ort, an dem man in Eigenregie seine Radiosendung fährt.
0: Da, wo halt der Chef sitzt.
1: Und ich, genau. Und ich sitze an dem Ort, wo der Sidekick sitzt, oder die Co-Host, da wo eben nicht der Chef sitzt.
0: Richtig. Und ich dachte, ich gehe jetzt einfach mal Bossi in deine Sendung rein, ja. Was soll ich sagen?
1: Nee, absolut. Wir haben heute einen ganz besonderen, wie immer, wie jeden Donnerstag, exklusiv auf KISS, ganz besonderes Motto bei KISS FM's Finest. Miller hat es vor wenigen Sekunden gesagt, Made in Germany bei KISS FM's Finest. Also Songs, die in Deutschland produziert wurden, ob es deutschsprachige Songs sind oder englische oder was auch immer. Made in Germany, produziert in der KISS Nation. Da wir jetzt nur Klassik-Banger gespielt haben, Bushido und Skelesi und Ephras und so, warum nehmen wir mal nicht was etwas Aktuelleres, auch Made in Germany an?
0: Checke, so Newcomer-mäßig.
1: Newcomer-mäßig, eine Frau, von der man zugegebenermaßen noch nicht allzu viel gehört hat, außer wir, weil wir setzen sehr viel Wert, du sowieso, auf Newcomer, potenzielle nächste große AAA-Artist. Diese Frau, die jetzt gleich in der Playlist läuft, bringt Deutsch R&B endlich wieder zurück auf die Karte.
0: Stimmt, und ich finde, sie bringt so einen ganz kleinen Nina Chuba-Vibe auch mit. So dieses Track geht an und gute Laune ist da.
1: Genau, so, die hören sich nicht ähnlich an, sie haben denselben Vibe.
0: Genau das.
1: Ladies and Gents, Anaïs mit Ciao Bibi bei KISS FM's Finest, Made in Germany. Jetzt für euch.

0: 14 Uhr und gleich 11 Minuten. Es ist Donnerstag, der 1. Oktober, Ladies and Gentlemen. Ihr hört Gianluca live an diesem Special Day.
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0: Special Day, Special Playlist bei Kiss FM's Finest. Wie jeden Donnerstag mit einem besonderen Motto, das komplett über die Playlist herrscht. Heute Motto Made in Germany. Songs, die in Deutschland produziert wurden. Egal ob deutschsprachig oder anderssprachig, völlig egal. 030 20 19 17 17. Welche Songs Made in Germany sollen wir spielen? Bei mir am Kiss Contact ist Kisser Number One, Dominik aus Berlin Spandau. Was ist los? Alle tutti?
2: Ja, ich habe jetzt Feierabend und gehe ins wohlverdiente Wochenende.
0: Oh, ist das nicht schön? Gemütliche 4-Tage-Woche, weißt du? Während wir hier schön für Friedrich Merz 6-7 Tage die Woche arbeiten dürfen, machst du heute Feierabend. Hoffentlich fühlst du dich richtig scheiße jetzt.
2: Nein, ich fühle mich sogar richtig gut, weil ich immer 10 Stunden am Tag arbeite, nicht nur.
0: Ja, alles gut, alles. Wir kennen uns ja ein bisschen. Du, also wenn man, dir darf man sowas nie vorwerfen, weil du ackerst schon viel. Deswegen, Dominik. Made in Germany, ja. Tracks. Du bist ja Kisser seit der ersten Stunde. Welchen Song willst du denn bei uns, bei Kiss FM's Finest Made in Germany hören?
2: Ganz knallhart, wirklich ein schöner Oldie, was mich dran erinnert hat, auch an meine Jugend zurück. Und das ist von Sido, ein Teil von mir. Da kriege ich jetzt schon Gänsehaut, wenn ich nur davon rede, weil es ist wirklich ein Deep-Lied. Es geht wirklich sehr unter die Haut und Sido ist allgemein wirklich ein Rapper, der singt von der Seele. Und wenn du da wirklich drinne bist in der Materie, dann fühlst du die Musik einfach von hinten.
0: Vor allem, also ich meine, die Nummer liegt jetzt knapp 19 Jahre zurück, ne? Wurde ja 2007 released mit Sadie Ofgar und Be Tight, die Nummer.
2: Ja, da war ich 16.
0: Da warst du 16, überleg dir mal. Überleg, da war ich 12 damals, 13, Wahnsinn.
2: Wow.
0: Brauchen wir nicht groß reden, Dominik, spiele ich dir. Sido zusammen mit Sadie Ofgar und Be Tight, ein Teil von mir, okay?
2: Perfekt, ich danke euch.
0: Ganz dicker Knutscher an
2: Liebe
0: dich, Dominik.
2: Geht raus.
0: Schönen Feierabend, ciao, ciao.
2: Danke, ciao, ciao.

0: An diesem brutalen heißen Donnerstag. Happy Start of Oktober, 1. Oktober 2026. In den Läden ist überall Halloween-Deko und bla und bla und bla. Ey, Digga, ganz im Ernst, ja, ist wirklich geflogen. Aber ich hoffe, dass ihr gut in den neuen Monat gekommen seid. Und falls nicht oder falls doch, scheißegal, heute ist ein ganz besonderer Tag bei Kiss FM, denn wir haben Kiss FMs Finest. Heute mit dem Motto Made in Germany. Schickt uns eure Favorite Made in Germany Tracks. Deutschsprachig oder anderssprachig. Hauptsache, die wurden in Deutschland gemacht. Jetzt ein Kiss Contact 030 2019 1717 und dann spiele ich dir euch in der Playlist. Außerdem Flow mit Leak It, Reezy, Bowser mit Sandmann und der Banger hier. Sage the Gemini mit Now and Later gleich für euch.
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0: Also, ich sag euch ehrlich, wie es ist. Ist ein bisschen zweigeteilt, ne? Also, wir kriegen heute vielleicht nochmal hier und da ordentlich viel Sonne ab. Zum Beispiel in Berlin. Ja, keine Frage, da sieht's auch okay aus. Zum Beispiel auch in Städten wie zum Beispiel Hamburg. Auch wenn es da immer und immer grauer wird die nächsten paar Minuten. Außerdem heute Abend in Hamburg Regen. Heißt für euch 22 Grad Berlin, 20 Grad in Hamburg, 23 Grad München, dafür aber schön sonnig. Ihr braucht den Regenschirm, wenn ihr in Hamburg unterwegs seid heute Abend. Wenn ihr in NRW unterwegs seid, da ist es nämlich überall grau und fett bewölkt. In Baden-Württemberg, da würde ich auch einen Regenschirm mitnehmen. In Hannover, Niedersachsen würde ich auch einen Regenschirm mitnehmen. Über die 22 Grad kommen wir heute nicht, denn Spätsommer ist officially over. Ja, denn in komplett Westdeutschland von oben nach unten regnet's und heute Abend bzw. in der Nacht zu Freitag kommt es auch zu uns in den östlichen Teil der Kiss Nation. Schade. Schade. Ich hätte gehofft, dass wir heute nochmal 30 Grad knallen. Schade.
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3: Also die Sonne, die wir hier im Herbst abkriegen, die macht uns irgendwie alle ein bisschen woozy.
4: Ganz viel Sonne, richtig schön. Im Süden bis zu 26 Grad, hier bei uns in Berlin so 23, 24 Grad. Pass auf, ungewöhnlich warme Luftmasse.
3: Das klingt irgendwie auch ein bisschen so, ich fühle mich jetzt gerade belästigt.
4: Ich finde, das klingt ein bisschen nach mir, honestly. Ja.
3: Ist das vielleicht ein cooler Anmachspruch? Hey Baby, Bock auf eine ungewöhnlich warme Luftmasse?
4: Über Deutschland.

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0: Der ist auch ein Made in Germany Track von Reezy und the one and the only Bowser. Sandmann auf KISS FM, 14.33 Minuten. Hier ist Gianluca live, ragazzi, am 1. Oktober. Happy Donnerstag, happy KISS FMs finest Tag.
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0: Ey, und wir sehen eure Stories, während ihr gerade im Auto seid oder auf Arbeit oder zu Hause euch fertig macht oder was auch immer, während ihr zu unserer Mucke vibet. Denn heute ist ein geisteskrank nicer Tag. KISS FMs finest mit dem Motto Made in Germany. Tracks, die in Deutschland gemacht wurden, geschrieben wurden, produziert wurden, ob sie deutschsprachig sind oder anderssprachig, ist scheißegal. Also Beispiel, natürlich, jeder einzelne Deutschrap-Track, der hier gemacht wurde, ist Made in Germany. Aber auch Musti zum Beispiel, der Sexbomb mit Tom Jones gemacht hat, ist auch Made in Germany in dem Fall. 030 2019 17 17. Am KISS Contact ist Jasmina aus Berlin. Du bist gerade im Auto, holst gerade dein Kind ab. Welchen Track darf ich dir reinballern?
2: Bitte, bitte, Crow mit Easy.
0: Oh ja, bitte. Mein Gott, was hast du da wieder rausgeholt? Geil.
2: Ja, das ist halt so von früher Leichtigkeit, nichts verdenken und das ist einfach ein tolles Lied. Das ist mal was anderes gewesen.
0: Exakt, das wollte ich gerade sagen, ne? Also nach der Agro-Berlin-Zeit und dem ganzen, den ganzen Ups und Downs von Deutschrap, ne? Da gab es eben diesen Typen mit der Panda-Maske, der einfach Rayop gemacht hat. Der hat einfach Rap und Pop kombiniert. Das ist einfach anders.
2: Genau.
0: Geil.
2: Und deshalb wünsche ich mir diesen Song.
0: Kriegst du für Made in Germany, auf jeden Fall.
2: Super, lieben Dank. Ich wünsche dir was.
0: Wünsche dir auch, mein Schatz. Einen wunderschönen Donnerstag. Ciao,
2: danke,
0: ciao.
2: Gerne. Dir auch. Ciao.

0: haben oder auf Smartspeakern zu Hause. Ihr seid die allerallergeilsten. Ganz fetter Knutscher an euch. Danke für die ganzen Story-Markierungen auf Instagram, denn heute Kiss FM's Finest, Made in Germany, deutschsprachige Songs oder anderssprachige Songs, die aber in Deutschland gemacht wurden. Made in Germany. Schickt uns alles rein. Es lief Skelesi schon mit Gallery. Es lief Efras, Bushido, Sido, B-Tide hatten wir auch schon drin und. Schickt uns alles rein. 030 20 19 17 17 und dann hört ihr das hier bei mir in der Show bei Gianluca Live in der Kiss-Playlist. Außerdem Doji, Teddy Swims und noch viel, viel mehr.
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2: Mit Alex. Die geplante Zuckersteuer kommt nun doch nicht. Das Kanzleramt hat den Gesetzentwurf von Finanzminister Klingbeil gestoppt. Die Pläne seien nicht mehrheitsfähig in der Regierung. Die schwarz-rote Koalition hatte sich prinzipiell auf eine Steuer für zuckerhaltige Getränke geeinigt. Sie sollte im Sommer eingeführt werden. Mehr als zwei Drittel der Deutschen schlafen einer Umfrage zufolge weniger als 7 Stunden pro Nacht. Damit kommen sie nicht auf die empfohlene Schlafdauer von 7 bis 9 Stunden, so eine Umfrage der AOK. Knapp 70% gaben an, unter diesem Schlaflimit zu liegen. Am häufigsten von Schlafmangel betroffen sind die 45- bis 59-Jährigen. Argentiniens Fußballlegende Lionel Messi bekommt die Ehrendoktorwürde der Universität von Buenos Aires. Die Ehrung soll vor Messis Nationalmannschaftsabschiedsspiel in einer Woche gegen Benin erfolgen. Die Hochschule schreibt, Messis Werdegang sei ein Beispiel für Exzellenz, Beharrlichkeit, Bescheidenheit und Ethik. All dies seien Werte, die die Uni seit jeher fördere.
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3: Heute mit einem Special Motto am Special Day. Kiss F. Ragazzi, es wird Zeit für Kiss FM's Finest.
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3: Motto lautet heute Made in Germany. Songs, die in Deutschland gemacht wurden, egal ob deutschsprachig oder anderssprachig. 030 20 19 17 17. Es kam sehr, sehr viel rein auf Instagram, auch über unsere Story. Susie the Princess schreibt gerade rein, Made in Germany Track von Seeds, dickes B. Yeah, doch, spiele ich dir. Und wenn ihr wollt, dass ich eure besten Made in Germany Tracks spiele, dann geht jetzt auf Instagram, kissfm.de, geht auf die Story und haut mir eure Made in Germany Tracks in die Textbox. Gönnt euch jetzt Seeds!

0: Rest in peace, the one and only Coolio, Gangsta's Paradise mit LV. 15 und 11 Minuten, ragazzi. Komm gut in den neuen Monat, in die letzten paar Stunden an diesem 1. Oktober 2026. Und was haben wir denn für einen geilen 1. Oktober heute zusammen, ragazzi?
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0: Heute mit dem Motto Made in Germany. Schickt mir weiterhin, genauso wie die ganze Zeit schon über, eure Lieblingstracks Made in Germany. 030 20 19 17 17. Gerne auch per Sprachmemo wie Vanessa aus Rudow.
2: Hallo, hier ist Vanessa aus Rudow und ich wünsche mir den Song Frost. Es tut mir doch so leid.
0: Yo! Ey, kein Kommentar, wir genießen jetzt einfach. Wo sind die Millennials? Wo sind die Kinder der 90er? Oh mein Gott. Ey, Fras, es tut mir doch so leid. 15 und 12 Minuten. 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

0: Nein, brown eyes.
1: Raindance auf Kiss FM, euer Home of Hip-Hop in R&B. Gleich in der Kiss-Playlist. Pharrell Williams mit Happy. Außerdem Tyler mit Push to Start. Und natürlich...
2: Ich hoffe, ich rauche im Club.
1: Wer es noch nicht gemacht hat, der hat was verpasst, aber könnt ihr easy und jederzeit nachholen. Die komplette Kiss FM Exclusive Radio Show von Paschanim für seine Fans. Lounge FM. Checkt ihr jetzt bei uns auf kissfm.de und gleich hören wir ihn hier und er mit Augenblick.
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0: da vibest du aber auch schön mit, Franz. Es freut mich, dass du zu Tyler pushtest.
1: Ja, und so ein ist mein Vibe hast. Mein tänzerisches Idol. Working on it.
0: 15:32 Kiss FM.
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0: geht's.
1: Und was
0: Franzi
1: geht.
0: Gegenüber sitzt Amy. Hallo, Amy. White Girl Trash Music. Schön, dass ihr da seid. Made in Germany ist heute das Motto bei Finest. Was haben wir heute gehabt, Franzi, alles?
1: Boah, bei Made in Germany, wir hatten heute schon von Cool Savage über Echo Fresh, über natürlich die ganze ICQ, MSN, Knuddel, Schüler-VZ-Zeit.
0: Skelesi,
1: Efras, alle mit dabei. Tic-Tac-Toe hatten wir mit drin.
0: Ja.
1: Alles.
0: Bushido,
1: alles von allem.
2: Shirin David.
1: Oh Gott, war das eine schöne ja. Zeit bis hierhin.
0: Ich weiß, dass du ganz gespannt auf die Playlist schaust, welcher Song danach läuft. Aber ich will nur mal sagen, Made in Germany heißt nicht nur deutschsprachige Tracks aus Deutschland. Es sind auch Tracks wie von Tom Jones und Mos T.
1: Ja,
0: safe,
1: ja, 100%.
0: Sex Bombs, ne? Englischsprachiger Song, aber Made in Germany.
1: Klar.
0: Wir reisen mal zurück in das entfernte Jahr 2002. Amy, wie alt warst du da?
2: Da wurde ich geboren. Tolles Jahr.
0: Du bist geboren, Franzi war in der dritten Klasse, ich war in der zweiten Klasse.
1: Ja, ich habe.
0: Du warst da in der vierten, ich war, kam in die dritte gegen Weihnachten.
1: Ich saß schon auf irgendwelchen Parkbänken und hab mir
0: in Flensburg erstmal
1: mir einen reingedübelt.
0: Ja, da gab es, es war mitunter eine der ersten deutschen R&B-Gruppen, die über eine Castingshow hervorkam, über eine deutsche Castingshow. Der Hauptjuror hieß aber nicht Dieter Bohlen, sondern
1: Detlef die Soest und die Rede ist von...
0: Von?
2: Broses!
0: Yeah! Von Broses!
2: Yay! Yeah.
0: Könnt euch jetzt... Das ist nämlich ein Made in Germany Trick.
2: Broses
0: mit I Believe bei Kiss FM's Finest.
1: Tanzen wir jetzt auch mit?

0: Ich habe selten in den letzten 5 Jahren, die ich bei Kiss bin, Franzi, dich so leidenschaftlich bei einem Song erlebt, der nicht Earth, Wind and Fire von Timber ist.
1: Ja, das ist mein Grind. Die alte Popstar-Song.
0: Broses aus dem Jahr 2002.
1: Oh, war das schön.
0: Absoluter Nummer 1-Hit, auch zur Weihnachtszeit bei uns in Deutschland. Produziert, warum Made in Germany? Produziert von Alex Christensen.
1: Du hast den schönsten Arsch der Welt.
0: Du hast den schönsten Arsch der Welt, das Boot und
1: na
0: so.
1: Klar. Und natürlich auch eine Band aus Deutschland. Ne? Ja. Also haben sich hier in Deutschland zusammengefunden. Shoutout an Giovanni Zarella an dieser Stelle.
0: Den wir gerade eben auf eine DM geschrieben haben. Ne?
1: Die DMs geslidet sind unter sich, man kennt sich.
0: Ja. Ross natürlich auch.
1: Genau,
0: Indira,
1: ja, so. Genau, war dann im Dschungelcamp und so. Emi, wir haben dann noch ein bisschen, wir müssen uns mal hinsetzen jetzt zusammen.
2: Vielleicht ich glaube auch, wir müssen was aufholen da.
0: Ja, genau. Weil, nur fürs Protokoll, ne, falls ihr verpasst habt, Emi ist in diesem Jahr erst geboren.
2: Ja, ne, ich habe leider Gen-Z nicht so gecheckt, aber ich muss sagen, trotzdem diese so early 2000 deutsche Mucke ist halt Peak. Also ich habe den Song geliebt.
1: Ne? Dieser Song ist auch unsterblich, den sollten doch auch Mausis kennen, die 2002 geboren sind.
0: Auf jeden Fall. Und wenn nicht, dafür sind wir ja da. Mit Kiss
1: dafür
0: Feines,
1: sind wir da. Meldet euch. Jetzt ihr.
0: 030 20 19 17 17. Amy, ganz kurz, wollen wir das mal erzählen, so kurz hier off Air Facts. Als Amy hier angefangen hat bei KISS, wir fragen ja die jüngeren Praktikanten immer was, Franzi, kennst du Monrose zum Beispiel?
1: Das ist unsere Einstiegsfrage.
0: Das ist unsere Bench, ob jemand zu jung ist oder ob wir zu alt sind mittlerweile.
1: Ja, genau. Kennst
0: du Monrose? Und Amys Antwort vor 3 Jahren war was?
2: Nein.
0: Was ist Monrose?
2: Monrose nie gehört. Nee, hä, safe. Nee. Doch, ich kenne den Namen, aber ich könnte dir jetzt keinen einzigen Track nennen, tatsächlich. Das ist schon schwach, ich weiß. Ich weiß, dass die big waren, aber mir fällt gerade kein Track ein.
1: Such a shame. Können wir den jetzt als nächstes?
2: Jetzt direkt als nächstes.
0: Shame. Nu Pagadi, also ist kein Kiss.
1: Sweetest Poison
0: von Nu Pagadi.
1: Queensberry
0: hab ich gesuchtet, ne? Meinem CD-Player.
2: Da leitet wir wirklich gar nichts.
0: Naja, aber Monrose musst du ja schon kennen.
2: Doch, den Namen kenne ich. Ich weiß.
0: den Namen von ihm kenne ich.
2: Warte,
0: von
2: mit Senna.
1: Mit Senna Gamur.
2: Ja, genau. Aber sie kenne ich eher von Social Media.
0: Ach so.
2: Ja. Okay.
0: Weil sie auch
2: als
0: mal bei
2: so Comedy
0: uns
2: Queen.
0: Ja, früher hat sie mal gesungen. Also
2: ja.
0: Das hier zum Beispiel.
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0: Das war
1: Boah. Der
0: Banger.
2: Ich bin gespannt. Ich
0: Müssen
2: bin ready. Ich gehe rein.
0: Ihr macht eine Story draußen, markiert uns @kissyfilm.de und wir singen jetzt Monrose mit Shame.

0: Raf Kamora, Benny Blanco, Selena Gomez und noch viel, viel mehr.
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0: Leute, ich sag euch ehrlich, wie es ist. KISS Nation ein bisschen zweigeteilt. Momentan kommt eine ganze Regenfront, senkrechte Front, von Schleswig-Holstein bis runter nach Lörrach, also zum südlichsten Punkt Deutschlands. Einmal von Westen nach Osten. Das ist wie so, wie so ein Lineal aus Regen, das man dann von Westen nach Osten schiebt. Momentan komplett unter Wasser sind Hamburg, Bremen, Hannover, Kassel, Frankfurt am Main, Stuttgart und auch noch Teile des Schwarzwaldes. Und das geht jetzt alles rüber, Richtung Thüringen, Richtung Sachsen-Anhalt, Brandenburg und auch Richtung MacPom. Und heute Abend in der Nacht zu Freitag werden auch wir in Berlin davon betroffen sein. Deswegen heute 22 Grad, Sonnenschein. Hamburg 20 Grad, mehr Sonne als Wolken, aber heute Abend Regen. München 23 Grad, aber auch da sieht das morgen komplett anders aus. Morgen grauer. Der 2. Oktober ist grau, ist nass, maximal 21 Grad. Deutlich weniger Sonne als in den letzten Tagen. Deswegen, so gut es geht, genießt es. Die letzten paar Sonnenstunden laufen.
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1: Mit Alex. Der Gesetzentwurf zur Zuckersteuer wird so nicht umgesetzt. Das Kanzleramt hat ihn gestoppt. Der Entwurf von Finanzminister Klingbeil habe keine Mehrheit in der Regierung, hieß es aus Berlin. Schwarz-Rot hatte sich auf eine Zuckersteuer geeinigt. Bei zuckerhaltigen Getränken sollte ab 5 Gramm Zucker pro 100 Milliliter 26 Cent Steuer pro Liter fällig werden. Klingbeils Entwurf ging wohl weiter. Zwei Giftspritzen sind der verurteilten Mörderin Krista Pike in Tennessee verabreicht worden. 40 Minuten später ist sie immer noch bei Bewusstsein. Die geplante Hinrichtung wurde abgebrochen, die 50-Jährige ins Krankenhaus gebracht. Über ihren Zustand sind keine Details bekannt. Pike war als 18-Jährige wegen des Mordes an einer Klassenkameradin verurteilt worden. Kleine Kinder sind deutlich bewegungsaktiver als bislang gedacht. Das zeigt eine neue Studie aus Großbritannien. 3- bis 4-Jährige machen demnach ca. 18.000 Schritte am Tag. Die Unterschiede zwischen den Kindern sind allerdings enorm. Die Verteilung reichte von ungefähr 11.000 Schritten am unteren Ende der Skala bis zu 30.000 Schritte maximal.
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2: Für viele zählt er als The GOAT. Einer der besten Fußballer aller Zeiten ist er auch neben Lionel Messi. Er ist iconic, weil er aus seiner Trikotnummer eine Marke gemacht hat. CR7, die Rede ist von Cristiano Ronaldo. Ex-Juve-Spieler, ex-Real, ex-Menu-Spieler. Aber diese Trikotnummer, die hat er jetzt nicht mehr und er spielt auch nicht mehr für Portugal. Was gestern Abend passiert ist, das alles erzählt euch Amy bei Give Me The Context in nur 2 Tracks. Jetzt für euch Sido mit Issa auf KISS FM.

0: Pussycat Dolls zusammen mit Busta Rhymes und Don't Charge. Gianluca live für euch auf Kiss FM, 16 und 6 Minuten. Und alle Fußballfans, aufgepasst, denn jeder kennt ihn, jeder liebt ihn. Iconic. Er ist toll. Er ist hübsch.
1: Das gereicht.
2: Nicht. Give me the context.
0: Amy bei mir im Studio. Aber ey, Spaß
2: beiseite. Es ist iconic, was soll man sagen?
0: Es ist
2: Jeder
0: iconic.
2: Weiß direkt, um wen es geht.
0: Ja, absolut. My next guest does not need any introduction. Kollegin Amy von Give me the context. Checkt es ab auf TikTok und auch am Wochenende bald. Ey, yo, war ganz kurz. Gestern Abend ist für alle Fußballfanatiker etwas Krasses passiert. Die Eilmeldung: Cristiano Ronaldo fliegt aus dem Trainingscamp der portugiesischen Nationalmannschaft und fehlt fortan. Er spielt nicht mehr für die. Was es damit auf sich hat, was passiert ist und wer jetzt seine ikonische Nummer 7 trägt, das weißt du.
2: Yes. Sonntag ging es ja los. Also wir machen mal hier die ganze Backstory einmal aufholen. Sonntag ging es los. Es läuft ja aktuell die Nations League und Portugal trifft da auf Norwegen. Wer aber nicht auf dem Spielfeld zu sehen war, Ronaldo. War die ganze Zeit auf der Bank, hat ihm anscheinend auch nicht so ganz gepasst, weil er danach dann so straight in die Kabine gegangen ist und nicht noch wie sonst irgendwie kurz mit den Fans den Sieg gefeiert hat. Also da wusste man schon so, der fühlt das nicht so, dass er gar nicht auf dem Feld stand. Dann kam Dienstag und die Mannschaft hat normal Training gemacht, aber wer da wieder gefehlt hat, Ronaldo. Krass. Da waren viele schon so, okay, what's going on? Irgendwas ist da am Brodeln. Und der Trainer hat dann aber klargestellt, ey, nee, das sollte so sein. Ronaldo hatte einfach individuelle Übungen, an denen er gearbeitet hat. Am Mittwoch wird er aber normal wieder beim Training am Start sein. But that never happened. Das ist nie passiert, ja. Er ist zwar mit der Mannschaft zum Stadion gefahren, hat aber nie den Platz betreten. Stattdessen hat er dann kurze Zeit später das Stadion wieder verlassen. Denn kurz vorher hat Trainer Jorge Jesus, ich hoffe, ich habe es richtig
0: sehr gut ausgesprochen,
2: eine Pressekonferenz gegeben, bei der er meinte, Ronaldo wird auch im Spiel gegen Dänemark nicht Teil der Startelf sein.
0: Ja, krasses Statement,
2: wir reden über Ronaldo so.
0: Krass.
2: Und nach der Pressekonferenz hat dann Ronaldo ein Statement released, wo er meinte, ey, nach dem, was da gerade gesagt wurde, nach einem Gespräch mit dem Präsidenten des portugiesischen Fußballverbands, habe ich beschlossen, das Trainingslager der Nationalmannschaft zu verlassen. Und zu gegebener Zeit werde ich allen Portugiesen die Wahrheit über meine Gründe für das Verlassen der Nationalmannschaft mitteilen, der ich mich immer mit voller Hingabe gewidmet habe.
0: Will der Präsident werden für der Welt oder was?
2: Das klingt nach Tee einfach nur.
0: Unnormal. Und vor wenigen Stunden kam auch ein Statement von seiner Schwester, Amy.
2: Oh, okay.
0: Seine Schwester, die ganz knallhart und offen gesagt hat, weil die nimmt ja nie ein Blatt von, muss ja scheißegal, was mit ihrem Bruder passiert. So, mein Bruder hat, so nach dem Motto, mein Bruder hat so viel für den portugiesischen Fußball gegeben.
2: Verrückt.
0: So nach dem Motto, he put you on the map, aber wir Portugiesen verdienen jemanden wie mein Bruder nicht, bla bla bla.
2: Das ist verrückt.
0: The media.

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1: Und CR7, so Cristiano Ronaldo gehört zur Trikot Nummer 7. Und du kannst ja nochmal sagen, ein anderer Spieler hat jetzt direkt diese Trikotnummer einfach bekommen.
2: Ja. Rafael Leao spielt mittlerweile in der Türkei, bei Galatasaray. Einer der nächsten Talente. Aber trotzdem, das ist wie, keine Ahnung, Mann.
1: Ja, das ist halt so einer der Fußballspieler. So selbst Leute, die noch nicht ein Fußballspiel in ihrem Leben geguckt haben, kennen diesen Namen.
2: Ist so, ist so.
1: Sagst du eigentlich Ronaldo oder Messi, wo wir dabei sind?
2: Nach der letzten WM sage ich Messi.
1: Okay.
2: Als er bei Juve gespielt hat, meinem Lieblingsverein, sage ich Ronaldo.
1: Okay, switch immer mal wieder.
2: Danke dir, Amy. Danke für Give Me The Context. Diese und noch weitere Give Me The Context Video-Clips, die trackt ihr ab auf TikTok, givemethecontext.kissfm und auch auf Instagram mittlerweile.
1: Yay.
2: Danke dir, Amy.

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1: Karol G, Jude Lynn und Huskowski. Baby Wow.

0: abends. Ey, yo, ich habe hier gerade eine Breaking News reinbekommen für alle, die Amazon Prime haben zum Beispiel. Das ist wichtig für euch. Das Bundesgerichtshof hat ein Urteil gefällt. Die Preiserhöhung von Amazon für Prime-Abos vor 4 Jahren ist laut Bundesgerichtshof unwirksam. Tschüss. Okay. Wow. Also das BGH kippt die Preiserhöhung bei Amazon Prime. Alle Updates dazu und noch viel, viel mehr, was so abgeht auf der Welt, checkt ihr natürlich bei uns im Kiss FM News Updates um 4:45. Stay tuned. Außerdem gleich Mucke von Drake, Summer Jam und noch viel, viel mehr.
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0: Cruise Control, Kiss FM am Start für euch. Gleich 16:30, euer Weg in Richtung Feierabend mit mir, Gianluca von Gianluca Live. Und ragazzi, heute ist ein besonderer Tag.
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0: Es ist nicht nur der 1. Oktober und damit nähern wir uns dem letzten Quartal. Beziehungsweise wir nähern uns am Ende des Jahres und sind im letzten Quartal. ist zu schnell vorbeigegangen. Anyway, heute wie jeden Donnerstag exklusiv auf Kiss FM. Besonderes Motto. Made in Germany heute. Made in Germany. Songs, die in Deutschland, aus Deutschland sind, von deutschen Bands, Artists, Producern, was auch immer. Können natürlich auch anderssprachig sein, ne? Also, wir haben bisher Ephras gespielt, Skelesy, wir haben B-Tight, Sido, Bushido, haben wir alles gehabt. So, schickt weiter eure Vorschläge. Aber was auch Made in Germany ist, ist zum Beispiel Broses mit I Believe, ne? Englischsprachiger Track, aber deutsche Band. Oder Moose T zusammen mit Tom Jones, Sex Bomb, ne? Deutscher Producer. Und so weiter. Ihr checkt, was ich meine. Und da kam eine tolle Sprachnachricht rein an Kiss Contact 030 20 19 17 17. Linda aus Berlin sagt:
2: Hi, ich würde mir Eimin mit meinen Sternen wünschen. Und ich feiere ihn, weil ich erstmal richtig viele Erinnerungen mit ihm verbinde. Und im Jahr 2000 gab es kaum ein Auto, wo man es nicht rausgehört hat. Also es war eine sehr, sehr geile Zeit.
0: Absolut, Linda. Und genau dahin will ich wieder. In die Zeit, als ihr alle im Auto auf voller Lautstärke Kiss FM am Start hattet. Fenster runter, volle Lautstärke auf und euch auf Mucke freut, die ihr sonst nirgends bekommt. Und das ist heute, genau wie vor knapp 26 Jahren, immer noch so mit uns. Hier ist Kiss FM mit Eimin, mein Stern.

0: I like. Nicer Kiss Classic. Und nur so eine Banger bekommt ihr 24/7 bei uns in der Kiss App. Und on air. Morgen. 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Ah, gleich in der Kiss-Playlist, Age mit R&B, The Weeknd mit Sacrifice und noch viel, viel mehr.
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0: Ich sag euch, wie es ist. Kiss Nation ein bisschen zweigeteilt, ne? Es kommt wirklich von Westen nach Osten, wie so ein Lineal, das sich einmal komplett über ganz Deutschland schiebt. Eine Unwetterfront. Wow, erstaunlich. Es regnet gerade heftig in Schleswig-Holstein, in Hamburg, in Bremen, in Hannover, in Kassel, in Frankfurt am Main, Dortmund, in Köln zieht gerade der Regen ab. Essen ist auch noch mit so Kleckschen betroffen. Baden-Württemberg auch ordentlich, vor allem Nordbaden, da ist auch richtig Party momentan. Zieht aber über die nächsten Stunden bis auch tief in die Nacht und auch in die Nacht zum Freitag einmal komplett über alle Bundesländer der Kiss Nation. Temperaturen bleiben weiterhin zwischen 20 und 23 Grad. Morgen braucht ihr alle einen Regenschirm. Alle. 17 bis maximal 19 Grad. Mehr ist nicht drin. Viele fette Wolken, vor allem über Berlin, morgen bei 17 Grad und wir starten mit Regen in den 2. Oktober. Hamburg 18 Grad, mehr Sonne als Wolken, Regen nicht ausgeschlossen. München 19 Grad, aber auch da reicht's mit den Tanktops und den kurzen Hosen. Ich würde an eurer Stelle Jäckchen mitnehmen, Regenschirm, alles am Start haben. Alrighty?
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0: Sie hat damit alle überrascht. Und dann noch die zweite Lead-Single aus dieser Platte. Sehr gut gealtert auch, Dawn FM. Ich glaube, ich muss mal wieder durchhören. Kiss FM am Start für euch mit mir, Gianluca Live, kommt gut in den Feierabend. Und ihr habt's gemerkt, heute Morgen waren die Preise an der Tankstelle anders als die letzten Wochen und Monate. Und mittlerweile sind sie wieder in die Höhe geschossen. Was ist da eigentlich los? Was hat es mit dem Tankrabatt, der ab heute gilt, wirklich auf sich? Das weiß Kollegin Michelle aus den News.
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2: Es gibt einen neuen Tankrabatt, aber was spart er da wirklich? Die Steuern auf Benzin und Diesel werden um 17 Cent pro Liter gesenkt. Aber die Tankstellen müssen die gar nicht komplett weitergeben. Wir müssen also erst abwarten, wie sich die Preise wirklich entwickeln. Außerdem bleibt die 12-Uhr-Regel. Das heißt, es ist nicht unbedingt morgens am günstigsten zu tanken, sondern eventuell weiterhin kurz vor 12. Denn die Preise dürfen weiterhin nur einmal am Tag um 12 Uhr mittags erhöht werden. Der Tankrabatt gilt jetzt bis Ende des Jahres. Was könnt ihr in der Zeit sparen? Wenn ihr 50 Liter tankt, könnt ihr etwa 8,50 Euro sparen, aber eben auch nur, wenn wirklich der gesamte Tankrabatt weitergegeben wird.
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1: Mit Alex. Die geplante Zuckersteuer kommt nun doch nicht. Das Kanzleramt hat den Gesetzentwurf von Finanzminister Klingbeil gestoppt. Die Pläne seien nicht mehrheitsfähig in der Regierung. Die schwarz-rote Koalition hatte sich prinzipiell auf eine Steuer für zuckerhaltige Getränke geeinigt. Sie sollte im Sommer eingeführt werden. Mehr als 2/3 der Deutschen schlafen einer Umfrage zufolge weniger als 7 Stunden pro Nacht. Damit kommen sie nicht auf die empfohlene Schlafdauer von 7 bis 9 Stunden, so eine Umfrage der AOK. Knapp 70% gaben an, unter diesem Schlaflimit zu liegen. Am häufigsten von Schlafmangel betroffen sind die 45- bis 59-Jährigen. Argentiniens Fußballlegende Lionel Messi bekommt die Ehrendoktorwürde der Universität von Buenos Aires. Die Ehrung soll vor Messis Nationalmannschaftsabschiedsspiel in einer Woche gegen Benin erfolgen. Die Hochschule schreibt, Messis Werdegang sei ein Beispiel für Exzellenz, Beharrlichkeit, Bescheidenheit und Ethik. All dies seien Werte, die die Uni seit jeher fördere.
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2: Da geht's die letzte Stunde zusammen. Immer noch mit Kiss FM's Finest Motto Made in Germany. Schickt mir eure Favorite Tracks. Made in Germany jetzt an Kiss Contact 030 20 19 17 17. Und dann spiele ich eure Lieblingsnummer in nur 2 Tracks hier auf Kiss FM.

0: Klassik von Outkast mit Hey Ya für euren Weg in Richtung Feierabend. Genau das ist der Vibe, genau das ist der Sound. Ragazzi, hier ist Gianluca live für euch. Was geht ab, Kiss Nation? Ganz besonderer Tag heute, ihr wisst es. Jeden Donnerstag exklusiv auf Kiss FM Special Playlist.
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0: Heute mit einem unfassbar nice Motto, Made in Germany. Was sind eure Lieblingstracks Made in Germany? Schickt es uns jetzt auf WhatsApp an Kiss Contact 030 20 19 17 17. Genau das hat Form gemacht aus Berlin. Was möchtest du hören?
2: Und mein all-time deutscher Favorite Track ist

Er hat auch einen Deutschrap-Rekord geknackt damals. Hat sich 9 Wochen auf der 1 gehalten und war zeitweise der erfolgreichste deutschsprachige Hip-Hop-Song der Chartgeschichte. Unfassbar nice Nummer spiele ich dir bei Kiss of M's Finest Made in Germany. Bowser mit Was du

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0: Ist auch ein Song made in Germany, Summer Jam featuring Shirin David mit Mo Money Mo Haters auf Kiss FM. Aber wir bringen das Ganze nochmal auf das nächste Level, denn ihr habt uns auch einen Haufen made in Germany Tracks reingeschickt. Hier ist Gianluca live für euch am Donnerstag, dem 1. Oktober.
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0: Steven hat reingeschrieben, Steven aus Berlin, Grüße gehen raus. Ey yo, bitte, bitte spiel mal Buddy mit Ab in den Süden. Und ohne groß Tamtam will ich, dass wir zumindest die letzten Sonnenstrahl, die wir jetzt hier gerade abbekommen, nochmal genießen mit Buddy vs. DJ The Wave, Ab in den Süden bei Kiss FM's Finest, Made in Germany. Und wenn ihr noch mehr Tracks habt, Made in Germany, die ihr hören wollt, schickt sie mir jetzt rein, Kiss Contact 030 2019 1777.

0: Es ist Donnerstag, der 1. Oktober 2026 und Ragazzi, wie jeden Donnerstag exklusiv, nur auf KISS FM, Special Day, Special Playlist. So einfach ist der Laden.
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0: Und ich wundere mich tatsächlich, dass das erst so spät im Laufe der Show kommt. Aber die gute Nadine hat reingeschrieben, ey yo, geil, was ihr heute alles gespielt habt. Ihr habt mich von morgens bis zum Feierabend begleitet. Okay, nice. Und wir haben auch deine Story gesehen, Nadine, danke dafür. Aber was ist eigentlich mit dem Goat? Und ich dachte erst so, keine Ahnung, ich meine jetzt wie Goat, Kool Savasch oder, also, oder Sido oder Bushido. Viele haben ja ihren Goat bei mir den Germany Tracks so. Und dann sag ich so, okay, welcher Goat denn? So, Nadine. Oli P. Bruder. Und da war bei mir over. Da war bei mir vorbei. Denn erst gestern, falls ihr es nämlich mitbekommen habt, ist Oli P. In seiner Rolle als Ricky Marquardt bei GZSZ wieder aufgetaucht. Ja. Und vielleicht ist es nicht das letzte Mal gewesen. Aber Oli P., Ende der 90er, brauchen wir nicht reden, hat einen Banger rausgehauen. Ist eigentlich eine komplette Rap-Neuinterpretation von Herbert Grönemeyer aus dem Jahr 84. Flugzeuge im Bauch bei KISS FM's Finest.

0: Return of the Mac. Und so eine Banger in nur einer Show, ein Kiss Classic hintereinander, bekommt ihr ab morgen Abend 18 Uhr hier auf Kiss FM, eurem Home of Hip-Hop in R&B. Hier ist Gianluca von Gianluca Live für euch, gleich in der Kiss-Playlist, Mucke von Kendrick Lamar, Shakira, Pashanim und vor allem mit der Info, was sich im Oktober noch alles für uns ändert in der Kiss Nation. Das alles und noch mehr gleich im Kiss FM News Quickie.
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0: mit Luther. Kiss FM am Start für euch, Home of Hip-Hop in R&B. Hier ist Gianluca live für euch. Kommt gut in den Feierabend. Und wir haben heute den 1. Oktober, es ist Donnerstag. Und traditionell mit jedem neuen Monat bekommen wir neue Veränderungen für unser aller Leben. Manche davon sind toll, manche davon sind absolut betjetzen. Aber was ändert sich denn jetzt alles für uns in der Kiss Nation? Das weiß Kollegin Michelle aus den News.
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2: Tankrabatt, Alkoholverbot und Zeitumstellung. Es gibt wieder richtig viel Neues im Oktober. Los geht's direkt beim Tanken. Benzin und Diesel sollen bis Ende Dezember steuerlich günstiger werden. Rechnerisch sind bis zu 17 Cent weniger pro Liter drin. Bei 50 Litern wären das dann maximal 8,50 Euro. Ob die Tankstellen die kompletten 17 Cent weitergeben, ist aber nicht garantiert. Dann kommt das Alkoholverbot an Bahnhöfen. Bis Mitte Oktober soll das an allen Bahnhöfen der Deutschen Bahn gelten. Auf Bahnsteigen und in Bahnhofshallen dürft ihr dann kein Alkohol mehr trinken. In Restaurants am Bahnhof bleibt's aber erlaubt und verschlossene Flaschen dürft ihr auch weiterhin mitnehmen. Am 25. Oktober werden außerdem wieder die Uhren umgestellt. Um 3 Uhr geht's zurück auf 2 Uhr. Ihr könnt also eine Stunde länger schlafen. Allerdings wird's dann auch wieder früher dunkel. IKEA startet in diesem Monat einen neuen Second-Hand-Marktplatz. Als IKEA-Family-Mitglied könnt ihr dort gebrauchte IKEA-Sachen direkt kaufen und verkaufen. Und falls ihr noch Office 2021 benutzt, ab Mitte Oktober gibt's dafür keine Sicherheitsupdates mehr. Das gilt auch für Windows 11.
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1: Mit Alex. Der Gesetzentwurf zur Zuckersteuer wird so nicht umgesetzt. Das Kanzleramt hat ihn gestoppt. Der Entwurf von Finanzminister Klingbeil habe keine Mehrheit in der Regierung, hieß es aus Berlin. Schwarz-Rot hatte sich auf eine Zuckersteuer geeinigt. Bei zuckerhaltigen Getränken sollte ab 5 Gramm Zucker pro 100 Milliliter 26 Cent Steuer pro Liter fällig werden. Klingbeils Entwurf ging wohl weiter. Zwei Giftspritzen sind der verurteilten Mörderin Krista Pike in Tennessee verabreicht worden. 40 Minuten später ist sie immer noch bei Bewusstsein. Die geplante Hinrichtung wurde abgebrochen, die 50-Jährige ins Krankenhaus gebracht. Über ihren Zustand sind keine Details bekannt. Pike war als 18-Jährige wegen des Mordes an einer Klassenkameradin verurteilt worden. Kleine Kinder sind deutlich bewegungsaktiver als bislang gedacht. Das zeigt eine neue Studie aus Großbritannien. 3- bis 4-Jährige machen demnach ca. 18.000 Schritte am Tag. Die Unterschiede zwischen den Kindern sind allerdings enorm. Die Verteilung reichte von ungefähr 11.000 Schritten am unteren Ende der Skala bis zu 30.000 Schritte maximal.

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0: So, ihr süßen Donnerstagabend, das bedeutet für ganz viele von euch die absolute Lieblingszeit der Woche hier auf KISS FM, denn unser, ich würde wirklich sagen, beliebtester Mitarbeiter, DJ Cassius Clay, der darf jetzt wieder ran. Wir kriegen so viel Fanpost, so viele begeisterte Kommentare zu seinen Sets. Ihr könnt sie natürlich nachhören auf kissfm.de oder bei uns in der App. Folgt ihm auch gerne bei Instagram, DJ Cassius Clay heißt er da. Und eine Stunde lang gibt's jetzt wieder. Höchst innovativ, gibt's so in Deutschland kein zweites Mal. Ami Beats, US Beats mit Deutschrap gemischt. Das ist DJ Cassius Clay hier für euch und den kriegt ihr jetzt eine ganze Stunde lang.
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